0: Macht er auch noch mit?
1: Der tritt noch auf. Ja, ja, der spielt
0: das
1: Trompete
0: cool.
1: noch tatsächlich.
0: Mit 89.
1: Ja, richtig gut. Richtig wahr, ja.
0: Wie heißt denn euer Zirkus?
1: Also ich wollte Halligalli.
0: Halligalli?
1: Genau, also wir reisen gerade.
0: So hieß mal eine Diskothek bei uns in Frankfurt.
1: Richtig, also ja, Halligalli oder halt dieser, es gab ja mal diese Show, Zirkus Halligalli.
0: Ja.
1: Aber das wird mit Y geschrieben. Also wir reisen so in die Region jetzt Süddeutschland. Früher sind wir ja bundesweit gereist.
0: Mhm.
1: Aber der Zirkus, der hat sich ja dann durch Corona leider getrennt. Also wir waren ja 6 Familien.
0: Mhm.
1: Das heißt, meine Großeltern, dann die Kinder von meinem Opa, also meine Eltern, dann die Geschwister von meinen Eltern, also von meiner Mama. Genau, und somit haben wir dann einen größeren Familienbetrieb gehabt. Und durch Corona ist das halt leider so zerbrochen und so macht jetzt jeder so sein Ding.
0: Wie reagieren die anderen oder wie haben die darauf reagiert, als du ihnen mitgeteilt hast, was du jetzt machst irgendwie?
1: Also meine Oma, die war nicht so begeistert. Die sagt halt, es wäre halt schön gewesen, wenn ich halt das weiter so gemacht hätte, weil das geht ja eigentlich so von Generation zu Generation. Der Onkel, der jetzt halt diesen Zirkus Halligalli betreibt, wo auch mein Opa ist, der hat nur Söhne und diese Söhne werden diesen Zirkus auch weiterführen. Bei den Mädels ist es halt so, wenn die halt jemanden kennenlernen und dann heiraten, gehen die in der Regel zu dem Zirkus oder zu dem Schaustellerbetrieb. Also die gehen dann sowieso von der Familie weg. So ist es eigentlich in unserer Branche, genau. Aber dass ich jetzt dann sesshaft bin, das war jetzt natürlich nicht so schön für meine Oma. Aber da ich ja trotzdem regelmäßig beim Zirkus bin, war das dann trotzdem auch okay. Ja.
0: Ist doch schön, da freut man sich doch drüber, wenn die anderen damit, ne, oder?
1: Richtig, genau, genau.
0: Das ist also, da so,
1: ich bin
0: das
1: auch sehr
0: auch
1: dankbar, dass ich das. Ja. Ja, dass ich das noch so machen kann. Und wie gesagt, das ist halt mein Ausgleich, weil ich sitze halt, wie gesagt, an der Kasse. Und dann denke ich mir, also am ganzen Anfang war es für mich sehr, sehr schwer. Da habe ich dann auf die Uhr geguckt, ah, jetzt ist 15 Uhr, jetzt hätten wir eigentlich Vorstellungen. Und jetzt sitze ich hier an der Kasse. Ja.
0: Das war ein komisches Gefühl, ne? So in dem Moment so zu wissen, dass es da eine andere Welt auch gibt nochmal.
1: Genau, genau. Und ich sage jedes Mal, also man hat ja im Supermarkt schon öfter mal die Beschwerden, ja, machen Sie mal noch eine Kasse auf oder warum ist es so teuer? Und ich denke mir jedes Mal, ja, beim Zirkus habe ich diese Probleme nicht. Dann sitzen die Leute, die applaudieren einen und dann führt man seine Kunst vor und dann fühlt man sich einfach toll. Man fühlt sich, dass man den Menschen so den Alltag ein bisschen ja, dass sie halt mal von ihrem Alltag flüchten können und dass wir denen eine Freude bereiten. Und ja, wenn ich dann da bei meiner Arbeit sitze und die Beschwerden kommen, dann denke ich mir jedes Mal, komm, halt's Maul. Ja.
0: Slady, ich möchte auch von dir gerne wissen, findest du, dass ein Beruf einen Menschen dazu verpflichtet, einem bestimmten Image zu entsprechen oder ist das vollkommener Quatsch für dich?
1: Schwierig.
0: Warum? Also, warum ist es schwierig? Also viele sagen schwierig, aber ich will wissen, an welche Berufe denkt ihr da in dem Moment konkret? Ihr müsst ja irgendwas vor Augen haben, wenn ihr sagt schwierig.
1: Ja, ist es, weil man kann es irgendwie nicht so kategorieren, sage ich jetzt mal. Also
0: ich habe eine Vermutung. Ich will die erstmal loswerden, Slady. Meine Vermutung ist, wenn sich jemand bei uns präsentiert und vorstellt und die Person erzählt uns von ihrem Hauptberuf, dann halte ich es für denkbar, dass wir in dem Moment ein ganz bestimmtes Bild von dieser Person haben. Und ich sage jetzt mal vereinfacht, eine gewisse Schublade, in die wir diesen Menschen stecken, weil wir mit diesem Hauptberuf weitere Dinge assoziieren, die da alle noch mit reinpassen. Das heißt, ne, wenn du jetzt sagst, irgendwie Zirkusartistin, dann denke ich an eine Person, die viel unterwegs ist, die viel reist, die vielleicht mit Tieren zu tun hat, die vielleicht mit vielen Menschen zu tun hat, die vielleicht auch auf Menschen zugehen kann, weil sie sich traut, ne, auf der Bühne zu stehen und da irgendwie all die Sachen. Und dann kommt plötzlich so ein Nebenberuf, der gar nicht in mein Bild reinpasst. Und jetzt habe ich gerade so schön säuberlich alles sortiert, wie ich mir diesen Menschen vorstelle. Und plötzlich widerspricht das. Genau, widerspricht das völlig. Und es widerspricht vielleicht sogar manchmal extrem, wie zum Beispiel seriös trifft auf unseriös. Aber wer legt das eigentlich fest? Hubert hat das wunderschön gesagt. Er hat nämlich gemeint, wer legt das eigentlich fest, was hier seriös ist und was unseriös ist? Das legen wir ja selber fest.
1: Da hat er recht. Das Ding ist auch leider, ich muss das jetzt leider auf mich pauschalisieren, also dass die Zirkusleute, die werden halt leider sehr oft als Zigeuner oder fahrendes Volk, die kommen jetzt und beklauen.

0: und so oder irgendwas. Das habe ich halt leider sehr oft in meiner Schulzeit
1: zu hören bekommen.
0: Ja, also ich richtig, genau, und ich wurde sehr gemobbt. Weil es dann hieß, ah, jetzt kommt die Zigeunerin, wir müssen auf unsere Sachen aufpassen, weil die uns vielleicht unsere Stifte klaut. Und das war halt keine schöne Zeit. Deswegen war ich froh, wenn ich dann, also ich habe ja jede Woche eine andere Schule besucht. Und da gab es natürlich ja auch mal Freundschaften, die man dann geschlossen hat. Dann war es natürlich schade, als ich dann wieder ging. Und ich wollte es, um das jetzt nur zu kurz zu fassen, wir werden halt auch in so eine Schublade gesteckt. Also die Zirkusleute, die werden in eine Schublade gesteckt. Und es ist halt auch leider nicht schön.
1: Das glaube ich dir. Wie hast du dich damals irgendwie dagegen wehren können? Oder warst du dem ausgesetzt? Hat da keiner,
0: also
1: keine
0: ich
1: Lehrkraft?
0: Nee, ich hab natürlich mit meiner Mama gesprochen. Und meine Mama, die war dann so, die ist dann mit in die Klasse gekommen und hat dann vor der ganzen Klasse gesprochen und hat gesagt, ja, stellt euch jetzt mal vor, die Slatjana, die ist jetzt eine Woche bei euch zu Gast in der Schule. Und jetzt stellt euch mal vor, ihr müsst jede Woche in eine andere Schule gehen. Und jedes Mal dasselbe, alles vorkauen, alles wieder erzählen. Und es ist ja nur für eine Woche. Und jetzt stellt euch mal vor, ihr kommt da, ihr seid fremd, euch werden noch nicht mal die Toiletten gezeigt. Oder ihr findet keinen Anschluss, keine Anknüpfung. Und jetzt versetzt euch einfach oder versucht euch einfach mal in die Lage von meiner Tochter zu versetzen. Und es ist doch wirklich nur für eine Woche. Lasst sie doch dann einfach in Ruhe, aber mobbt sie doch nicht. Und das, dadurch bin ich, glaube ich, auch schon ein bisschen stärker geworden, weil früher war ich ein ganz schüchterner Mensch und habe mir auch nichts getraut, irgendwie was zu sagen oder ja. Und ja, jetzt kann ich auch mal meinen Mund aufmachen, wenn ich dann an der Kasse sitze und wenn ich irgendwie blöd angemacht werde von einem Kunden. Klar, man darf ja auch nicht so handeln, wie man vielleicht fühlt, weil es geht ja auch um Kundenfreundlichkeit, aber ich lasse mir jetzt heutzutage auch nicht mehr gefallen, wenn die mich dumm anmachen, dass ich dann freundlich bleibe, weil irgendwann geht's auch nicht mehr. Also klar, man versucht das natürlich sachlich und irgendwie zu regeln, aber ja, wenn dann so einer kommt von der Seite und macht einen dumm an, weil die Preise so teuer sind, ja, Entschuldigung, was habe ich denn, also das habe ich doch nicht gemacht.
1: Ja, das verstehe ich.
0: Ja. Also deswegen, also ja.
1: Finde ich aber einen guten Appell, also dass man da vielleicht nochmal drauf aufmerksam macht. Ich finde, wenn man sowas auf der Schule erlebt und die Schüler sich so benehmen, sagt das meist oft mehr aus über die Eltern, als man meint. Dir gerne eine Frage aufstellen, weil ich jetzt mir selber so ein paar Kombis hier rausgefischt habe aus dem Netz, die ich gefunden habe. Und ein paar habe ich mir auch ausgedacht. Ich sage euch aber nicht, was ich mir ausgedacht habe und was ich gefunden habe.
0: Ja, ich habe es gerade schon gehört beim vorherigen. Ja,
1: ja, bei dir ist es eine neue Kombi und ich möchte von dir einfach nur wissen, geht klar oder finde ich problematisch? Geht gar nicht. Hauptberuf, Tierarzt oder Tierärztin, spielt ja keine Rolle. Nebenberuf, Jäger, Jägerin.
0: Oh.
1: Ja. Hast du gleich?
0: Jetzt muss ich kurz mal überlegen. Ja. Ja, jetzt muss ich überlegen, weil der eine macht, der hilft den Tieren und der andere ja, jagt die Tiere. Für was auch immer Zwecke.
1: Ist das für dich vereinbar? Oder würdest du sagen, nee, sorry, ist für mich nicht vereinbar? Tierarzt, Ärzte haben ja so für mich irgendwie auch so diesen Ruf, Leben zu retten, Leben zu schützen.
0: Das wollte ich gerade sagen.
1: Ne? Und dann kommt auf der anderen Seite.
0: Und dann kommt der Jäger und tötet die Tiere, weil. Ja.
1: Weil er uns einredet, dass das wichtig und richtig ist für die Population. Und da gibt es dann ganz viele tolle Begründungen.
0: Ja, ob das.

0: Dann hat sie eine ganz andere Wahrnehmung und feinfühliger sind für Dinge, die sie direkt erkennen. Und da ist es immer, finde ich, interessant zu sehen, wie die Menschen eigentlich sind, weil manche sind feinfühliger, haben ein anderes Bewusstsein oder halt eine Wahrnehmung für bestimmte Sachen. Und ja, aber grundsätzlich finde ich trotzdem, dass die Oberflächlichkeit der Menschheit und diese Ellbogengesellschaft und dieses Egoistische, dieses Egozentrische manchmal von den Leuten wirklich sehr, sehr stark hervorkommt.
1: Hat es zugenommen aus deiner Sicht?
0: Ja, das hat zugenommen.
1: Also wir sind da, was sind wir denn geworden? Sind wir sensibler geworden? Sind wir empfindlicher geworden? Oder was sind wir geworden?
0: Ja, ich finde einfach, die Gesellschaft an sich ist sehr kühl und distanziert und auch ein bisschen so die Ellbogengesellschaft, so dieses Egozentrische, also dass halt dieser Fokus oder der Blickwinkel der Menschen der vom Allgemeinen her sehr auf sich bezogen ist und halt auch dieses feinfühlige Bewusstsein nicht mehr irgendwie hat, ja, Menschen auch zu helfen, ohne eine Gegenleistung zu erwarten oder irgendwie etwas aus einer Bedingungslosigkeit herauszutun, sondern es wird halt immer oder oft nicht immer, aber oftmals immer eine Erwartungshaltung dem gegenüber gestellt, dass halt immer wieder irgendwas zurückkommt, dass halt nichts mehr bedingungslos gerne getan wird, sondern immer mit zum Hintergrund, mit einer Erwartungshaltung, wenn ich was mache, möchte ich aber auch dann was dafür kriegen, so nach dem Motto.
1: Wenn man das aber nur an äußeren Dingen oder an beruflichen Dingen festmacht, dann kann man sich schnell täuschen, ne?
0: Weil ja, natürlich, auf jeden Fall.
1: Ist ja die große Gefahr. Und leider, ja, ist das sehr, sehr leicht, sich auf sowas einzulassen. Ich finde, es ist wirklich sehr leicht, gerade bei den Beispielen, die wir heute gehört haben. Ich habe natürlich auch eins für dich. So, und ich bin gespannt, was du sagst. Und vor allen Dingen, da werden wir wahrscheinlich gleich nochmal 5 Minuten drüber diskutieren, weil das auch ein sehr heikles Thema ist. Hauptberuflich Sportlehrer, nebenberuflich OnlyFans-Creator.
0: Was ist denn, also da muss ich nochmal kurz fragen zum Verständnis.
1: Sehr gerne.
0: Ist
1: eine Plattform, auf der man Fotos und Videos bereitstellen kann, die in einem Abonnement quasi enden und die etwas anzüglicher sind. Das heißt, Leute, die erwachsen sind, können dafür bezahlen.
0: Verstehe.
1: Ja. Ist in der heutigen Social-Media-Welt sehr bekannt, aber ich würde gerne wissen, findest du das kann man vereinbaren miteinander oder sagst du, um Gottes Willen, was sollen denn bloß die Kinder denken? Wie siehst du es?
0: Genau, das wäre die erste Frage gewesen. Also vereinbar ist es meiner Meinung nach schon in gewisser Weise. Nur dann kommt es darauf an, der Sportlehrer, in welcher Kategorie arbeitet er jetzt mit Kindern? Ist er Grundschullehrer oder oder Sportlehrer in älteren Klassen, Abiturienten oder die kurz vor ihrem Berufsschulabschluss stehen oder so weiter.
1: Warum? Also interessant, dass du das fragst. Ich frage mich gerade, warum das eine Rolle spielt oder warum du diese Frage stellst.
0: Weil ich den Gedanken oder unterschwellig den Gedanken habe, dass einfach nur, ich als Frau habe natürlich ein weiteres Denken und habe natürlich als Frau ein bisschen anderes Denken und hätte eventuell, wenn das jetzt mit Kindern im Zusammenhang mit der Arbeit steht, irgendwie...
1: Es sind ja zwei... Es wird ja nicht gemischt, es ist ja getrennt, ne? Sportlehrer in der Schule und das andere ist, dass er zu Hause vielleicht, was weiß ich, keine Ahnung, von mir aus nehmen wir was Harmloses, der fotografiert seine Füße und bietet die für Geld im Internet an.
0: Okay, gut. Nee, also dann ist es für mich vereinbar, weil das eine hat ja mit dem anderen nichts zu tun. Das sind ja dann quasi zwei verschiedene Paar Schuhe so gesehen.
1: Du weißt aber, wie es heutzutage ist. Ein Geheimnis bleibt nicht lange ein Geheimnis. Das spricht sich schnell rum. Irgendwer hat rausgefunden, dass dieser Lehrer solche Inhalte im Internet verkauft, ne, auf dieser Plattform.
0: Ja.
1: So, und da kannst du dir vorstellen, dass einige Eltern natürlich dann total schockiert sind und dann erstmal sagen, wie kann dieser Lehrer meine Kinder unterrichten? Aber Jetzt ist die Frage, siehst du es als problematisch? Jetzt könnte man natürlich auch argumentieren, die Kinder haben auf dieser Seite eigentlich nichts zu suchen. Die ist ab 18, kostet erstens auch Geld und so weiter und so fort.
0: Richtig.
1: Und eigentlich liegt es in der Aufgabe der Eltern, zu prüfen und zu gucken, was die Kinder konsumieren.

0: Richtig, genau. Das ist der Hauptaspekt. Und der zweite Aspekt, den ich persönlich empfinde, ist, wenn ich jetzt als Elternteil sowas erfahren würde, dass er das nebenberuflich macht, wie auch immer über Dritte, oder ich würde das einfach hören, dann würde ich als Elternteil einfach mich eventuell mit anderen zusammensetzen und einfach gucken, der hat sich ja nichts, also wenn er jetzt ein guter Lehrer ist und freundlich und dem ist nicht zu Schulden gekommen und es gab auch keine Beschwerden oder anderweitige Gerüchte, dann würde ich sagen, gut, das, was er nebenberuflich macht, das ist privat, das hat damit nichts zu tun, und wenn es so lange ist, keine Beschwerden oder irgendwelche anderen Gerüchte gibt, dann würde ich sagen, dann lass ihn doch in der Privatzeit machen, was er will, das ist ja völlig in Ordnung, wenn er Spaß dran hat und das gerne macht und sich dabei noch amüsiert oder belustigt oder seine Privatzeit damit verbringt, dann ist es auch völlig okay.
1: Naja, er verdient damit Geld nebenbei, ne? Ist übrigens ein Beispiel aus dem echten Leben. Gibt es immer wieder mal solche Sachen. In der Presse liest man dann, dass, ich habe das jetzt schon länger her, ich glaube vor ein, zwei Jahren habe ich das gelesen, wie eine Grundschullehrerin ihren Job deswegen verloren hat.
0: Ja.
1: Weil sie halt, ne, auf dieser Plattform, also Grundschule, ich meine, es ist eigentlich, gut, ich weiß nicht, wie heutzutage auf Grundschulen, die haben wahrscheinlich auch alle Smartphones inzwischen. Kann mir vorstellen, dass dann vielleicht auch irgendwie die Bilder da drauf landen. Frag mich aber ehrlich gesagt, wie? Also, keine Ahnung.
0: Ja, genau, richtig.
1: Und
0: das ist die Frage.
1: Das ist die Frage. Da dürfte eigentlich nicht passieren, aber nichtsdestotrotz, die war natürlich sauer, weil sie sagt halt, ey, ich liebe meinen Job, ich mache das gerne, und dass ich da nebenbei irgendwie das noch mache. Warum ist das so ein Problem? Für die Eltern war es ein Problem. Und ich glaube, die Eltern waren auch die, die sich das angeguckt haben. Ich glaube, die Kinder haben sich das gar nicht angeguckt.
0: Ja, das glaube ich nämlich auch.
1: Das glaube ich auch. Aber da kann man mal sehen, wie ja plötzlich der Blick auf das Ganze sich verändert.
0: Ja, das verändert sich total schnell. Und das wird dann ja natürlich auch sofort abgestempelt und als negativ betrachtet. Der Hintergrund wird natürlich gar nicht hinterfragt, also glaube ich, oder kann ich mir gut vorstellen. Und das wird abgestempelt, ohne irgendwie zu hinterfragen oder zu gucken, gab es in der Vergangenheit irgendwelche Sachen oder Gerüchte, die aufgetaucht sind, sondern man bekommt dann halt in dem Moment den Stempel, dann ist es No-Go, die Eltern flippen aus, drehen am Rad, sehen rot und wenden sich dann an irgendwelche Institutionen und leiten oder lassen vielleicht Disziplinarverfahren oder lassen sorgen dafür, dass man suspendiert wird oder sonst dergleichen. Also das finde ich schon übertrieben, und das muss nicht sein, weil ich kann einfach.
1: Was hältst du denn von dem Gedanken? Und der ist ja durchaus vielleicht, diese Angst ist ja durchaus berechtigt. Ich finde, jede Angst kann berechtigt sein, weil man empfindet sie ja, man spürt sie ja. Ich stelle mir gerade die Frage, was wäre es dann, wenn es jetzt Grundschule wäre? Mein Sohn ist 11 oder 12 und der Sportlehrer oder Lehrerin spielt keine Rolle. Ich finde halt raus, dass das halt nebenberuflich gemacht wird. Und dann spreche ich auch die Lehrer an. Die Kinder sind ja heutzutage mutig. Die sagen dann, hier, stimmt das, ja, erzählen Sie doch mal und so weiter. Ja. Und dann erzählt die Person davon. Und jetzt erzählt sie das auf eine sehr neutrale Art. Fast schon so, dass man sagt so, hey, das ist übrigens nichts Schlimmes und so weiter. Und halb so wild so ungefähr. Und vermittelt quasi den Kids, dass das unproblematisch ist. Und vielleicht ist genau das aber das, was die Eltern dann stört, weil sie Angst davor haben, ihr eigenes Kind könnte, wenn es erwachsen ist, auf die Idee kommen, diesen Weg zu gehen.
0: Das stimmt, richtig, genau. Das sehe ich auch so. Wobei ich dann wiederum denke, man gibt seinen Kindern natürlich in den prägenden ersten Lebensjahren oder generell bis zum bestimmten Alter Werte mit, die Erziehung, und versucht halt das Beste zu machen. Was die Kinder aber letztendlich tun, wenn sie erwachsen sind, haben natürlich dann die Eltern auch keinen Einfluss mehr drauf. Also können die auch gar nicht mehr dann beeinflussen, weil irgendwann ist das Kind oder der Mensch heranwachsend prägt sein eigenes Ich durch äußere Einflüsse, Bekannte, Freunde, und die können dann ja auch eigentlich gar nicht, oder die Eltern können dann ja auch eigentlich gar keinen Einfluss mehr darauf nehmen, was das Kind im Erwachsenenalter dann macht, ne? Das ist schwierig.
1: Ich glaube, dass es dann nicht zwangsläufig einen Zusammenhang geben muss. Denn ich denke zum Beispiel daran, dass ich bin auch sehr, sehr locker erzogen worden. Früher, also bin ja aus Thüringen und so weiter. Und da war FKK ganz normal, ne, in der ehemaligen DDR. Und ja, das war irgendwie so. Ja, ich habe da nicht groß drüber nachgedacht, da war ich ja auch klein und selbst heute denke ich da nicht groß drüber nach. Und trotzdem habe ich ein Schamgefühl und trotzdem käme ich nie auf den Gedanken, meinen Körper öffentlich zu präsentieren. Auch wenn ich sage, ja, beim FKK-Stand ist mir egal oder in der Sauna oder so ist mir egal. Ja. Aber das heißt, ich kann das gut trennen und sagen, ja, trotzdem will ich jetzt nichts davon veröffentlichen. Und ne? Deswegen glaube ich nicht, dass automatisch das eine das andere mit sich zieht.
0: Nee, das stimmt. Und mir geht es genauso. Also man hat natürlich auf eine Art und Weise ein Schamgefühl. Manche Menschen haben es nicht, weil die sind haben anderes Bewusstsein und oder gehen anders mit dieser Sache generell um. Aber grundsätzlich kann ich das nachvollziehen, weil ich wäre genauso. Ich könnte das auch nicht, würde es auch nicht machen. Selbst wenn es Leute auch sind, so wie Sie gerade sagen, sie sind damit aufgewachsen, sie kennen es, haben aber trotzdem Schamgefühl, ist ja auch wieder das die andere Seite der Medaille oder die andere Seite der Münze, dass es halt Menschen gibt, die halt total irgendwie damit offen sind und die sich nicht schämen oder so weiter und die eventuell noch sagen, dass sie das nicht verstehen können, dass es halt Menschen gibt, die ein Schamgefühl haben und warum sie sich so schikanieren und sich zum Beispiel in Saunen oder sonst dergleichen nicht öffentlich zeigen. Gibt es auch bestimmt unter anderem.
1: Natürlich, klar. Stefanie, ich nehme das mal so mit, mal gucken, was die anderen sagen. Dir erstmal einen schönen Abend. Vielen Dank für den Anruf.
0: Ich danke dir, dass du mich in die Leitung genommen hast. Und ich finde die Sendung ganz toll und ich lausche jetzt mal weiter und vielleicht hören wir uns wieder.
1: Bis bald. Tschüss. Mach's gut.
0: Bis bald.
1: So, wir machen erstmal ein kleines Update, denn ich sehe gerade, in einer halben Stunde ist schon wieder alles rum. Das gibt's doch gar nicht, wie schnell das heute geht. So, ich habe euch so viele Fragen heute gestellt in unserem WhatsApp-Kanal. Fangen wir doch mal mit der Frage Nummer 1 an. Müssen Hauptberuf, Nebenjob und vielleicht sogar Hobby zusammenpassen? Das wollte ich von euch wissen. Und ihr habt wie folgt geantwortet. Ja, sagen 8% von euch. Nein, sagen 92% von euch. Zweite Frage. Findest du, ein Beruf verpflichtet Menschen zu einem ganz bestimmten Image? Oder ist das vollkommener Quatsch? Die Antwort von euch. Ja, sagen 26%, das verpflichtet zu einem Image. Und nein, das verpflichtet nicht, sagen 74% von euch. Dann habe ich euch auch ein paar Berufskombis genannt und wollte von euch wissen, was meint ihr? Vereinbar oder nicht vereinbar miteinander? Wir haben auch die Psychologin, die nebenberuflich Kartenlegerin ist. Ist das problematisch oder nicht? Ihr habt wie folgt entschieden, muss mal gerade gucken, wo haben wir jetzt die Ergebnisse von diesem? Da. Es ist kein Problem, sagen 70%. Es geht gar nicht, sagen 30%. Dann haben wir den Beruf Polizist, Hauptberuf, nebenbei Tätowierer, nebenberuflich. Problem oder kein Problem? Was habt ihr gesagt? Ihr sagt, kein Problem, sagen 80%. Geht gar nicht, sagen 20%. Dann nehmen wir den Sportlehrer, den wir gerade hatten. Nebenbei, also hauptberuflich Sportlehrer, nebenbei OnlyFans Creator. Wie sieht's da aus? Kein Problem, sagen auf einmal

0: ja doch, vielleicht ganz, ganz gegensätzlich sein. Lena hat uns geschrieben, ich bin hauptberuflich Psychologin in einer Beratungsstelle. Nebenbei lege ich Karten, das ist übrigens die, von der ich das Beispiel genommen habe. Allerdings nicht mit großen Vorhersagen, du heiratest in 3 Monaten, sondern als Gesprächsanlass. Ich nutze die Karten privat, weil sie Menschen manchmal helfen, über Gefühle zu sprechen, für die sie sonst keine Worte finden. Meine Kollegen wissen davon nicht alle. Ich habe Angst, dass manche denken könnten, ich wäre deshalb in meinem Beruf unseriös. Dabei kann ich Wissenschaft und Spiritualität sehr gut voneinander trennen. Für mich ist das eine die professionelle Arbeit und das andere ist die kreative, der ganz persönliche Zugang. Trotzdem merke ich auch, sobald ich es wirklich erzähle, dann verändert sich auch der Blick mancher Menschen auf mich. Finde es toll, dass du das Thema jetzt endlich aufgegriffen hast und bin gespannt, was die anderen so noch erzählen. Danke dir für die Nachricht. So, dann nehmen wir, was nehmen wir denn noch hier? Oh, das finde ich interessant. Roberto. Der Roberto hat geschrieben, ich bin Taxifahrer und gleichzeitig auch Notdienst für Schlüsselnotdienst. Hä? Ah, okay, verstehe. Ja, wenn ich mich ausgesperrt habe quasi. Klingt auf den ersten Blick vielleicht nicht, moralisch widersprüchlich, aber viele Freunde sagen, du bist ja immer da, wenn jemand nicht mehr weiter weiß. Und ja, irgendwie stimmt das auch. Im Taxi höre ich manchmal Geschichten von Menschen, die nach Hause wollen, Streit hatten, verliebt sind oder einfach nicht alleine sein möchten. Beim Schlüsseldienst stehe ich vor Leuten, die ausgesperrt sind, oft total gestresst reagieren. Beide Jobs brauchen Ruhe, Geduld, Vertrauen. Und was? Ja, und ihr sagt auch noch, es lässt sich wunderbar kombinieren, denn wenn jemand anruft und sagt, ich brauche jetzt dringend einen Schlüsseldienst, der ist ja eh unterwegs, schreibt er gerade, und dadurch auch immer sofort da. Finde ich eigentlich, kann man machen, oder? Hauptberuflich Taxi, nebenbei Schlüsselnotdienst. Interessant. Ja, ich finde, das geht sogar gut einher, würde ich fast schon sagen. Na gut, jetzt gehen wir jetzt mal in die nächste Leitung und da haben wir die Caro aus der Oberpfalz. Caro, grüß dich.
1: Hi, guten Morgen, Daniel.
0: Was hältst du von unserem schlüsselfahrenden Schlüsselnotdienst-Taxifahrer?
1: Ja, ich finde, es passt hervorragend.
0: Oder ist es auch ein bisschen widersprüchlich?
1: Nein.
0: Nö?
1: Also für mich in keinster Weise, weil...
0: Ich stelle mir gerade vor, ich rufe so an, ich habe mich ausgesperrt. Ja, ich fahre gerade den Gast noch irgendwie. Ich muss den Gast noch wegfahren, nach Hause bringen und dann komme ich zu dir. Aber ist auch okay. Finde ich gar nicht
1: absolut
0: so schlimm.
1: Also ich bin beim ADAC und hatte schon das ein oder andere Mal die Situation, dass ich den ADAC gebraucht habe. Und habe ich angerufen und haben die gesagt, ja, es kommt jemand, aber kann eine Stunde oder anderthalb dauern.
0: Wie, wenn du dich zu Hause ausgesperrt hast, bieten die das auch an?
1: Nein, ADAC Automess.
0: Ach so, genau. Okay. Das ist ja was anderes. Der ist ja nicht für Autopannen zuständig. Der ist ja für Schlüsselnotdienst.
1: Ja gut, aber Schlüsselnotdienst muss ja jetzt auch nicht innerhalb von 5 Minuten da sein.
0: Wäre schön, aber ja, hast recht. In der Regel
1: genau,
0: dauert es länger.
1: Wäre schön, du stehst vor der Türe, wäre schön, der kommt, aber nee, deshalb sage ich einfach, du hast ein Malheur, du hast eine Panne und du bist froh, wenn morgens um 3 irgendwer kommt und dir die Türe aufmacht. Und dann wartest du halt auch mal eine halbe Stunde.
0: Das stimmt. Sprich, kann man auch mal machen.
1: Wenn der Taxifahrer einen Fahrgast hat, den er jetzt noch von A nach B bringen muss und es dauert halt mal ein paar Minuten, ja, dann ist es so. Du bist froh, es kommt jemand. Irgendwann.
0: Caro, welche Berufskombi kennst du selbst und welche findest du vielleicht auch problematisch?
1: Also ich kenne von mir die Berufskombi. Ich war lange Jahre im Außendienst. Aufgrund meiner Kinder versuche ich jetzt im Innendienst irgendwie Fuß zu fassen, mich nützlich zu machen. Ich habe, glaube ich, die letzten 25 Jahre immer in der Gastronomie gearbeitet. Einfach weil, ja, es klingt absurd, aber ich habe Spaß daran, mit Menschen zu arbeiten, mich mit Menschen zu umgeben, mit Menschen in Kontakt zu kommen. Mhm. Ja.

0: manchmal sind sie echt böse und blöd und dann denke ich, ja, am Anfang stand die Berufswahl, irgendwas hast du falsch gemacht. Ja, deshalb tut es mir, glaube ich, auch gut, wenn ich jetzt hauptberuflich im Büro unterkomme, wo der Kontakt halt per E-Mail oder per Telefon stattfindet. Ja, und ich finde Hauptjob und Nebenjob grundsätzlich, das muss jeder für sich entscheiden, weißt du? Also das ist so...
1: Muss das passen, frage ich dich. Oder darf das wirklich auch komplett kontrovers oder irritierend oder vielleicht für andere auch nicht nachvollziehbar sein, dass sich da so zwei Welten vermischen? Die Vorrednerin, ich glaube, es war Stefanie oder Gisela, bin mir gerade nicht mehr sicher, hat gesagt, nö, wir haben ja mehrere Seiten von uns. Wir haben ja nicht nur die eine Seite, vielleicht die seriöse, die am Empfang steht und die Leute nett begrüßt, sondern wir haben vielleicht auch die verrückte Seite, die dann abends in der Karaoke-Bar auf dem Tisch steht und am Grölen ist. Also stecken viele Seiten in uns drin. Aber wir zeigen ja nicht immer alle und deswegen sind vielleicht Menschen auch irritiert, wenn sie dann diese andere Seite mal sehen.
0: Ja, lass sie doch ein bisschen irritiert sein.
1: Naja, also zum Problem wird es ja, wenn dann sogar der Arbeitgeber dich drauf anspricht und sagt, nee, sorry, das schädigt den Ruf unserer Berufsgruppe oder unseres Unternehmens. Wo ich dann immer manchmal denke, je nachdem, welchen Fall ich gehört habe, denke ich, mach mal halblang, sei froh, dass euer Betrieb jetzt gerade mal Gesprächsthema ist. Das ist doch eine wunderbare PR.
0: Ja, sollte man meinen, aber natürlich, vielleicht ist der Grundschullehrer, der Direktor einer Grundschule nicht ganz so begeistert, wenn seine neue Lehrerin für die Grundschule jetzt als Go-Go-Tänzerin arbeitet.
1: Macht sie das zu einer schlechten Lehrerin, frage ich dich.
0: Nein.
1: Unterrichtet sie Gogo den Kindern?
0: Nein.
1: Also sag mir, was wäre jetzt das Verkehrte? Was ist daran das Problem?
0: Das Problem ist die Gesellschaft, Daniel. Dass wir so viele dumme Menschen einfach haben, die die Birne nicht anschalten. Lass die doch am Wochenende auf irgendwelchen Boxen stehen und im leicht begleiteten Zustand Figürle zeigen im Rhythmus der Musik. Deswegen kann sie trotzdem meinem Kind Mathe, Deutsch und keine Ahnung.
1: So, jetzt kommt das Argument der Eltern. Ja, aber diese Tätigkeit wird unter anderem auch, ist auffindbar im Internet, da gibt es Videos und Fotos vielleicht von. Das sollen meine Kinder nicht sehen, kommt dann als Argument.
0: Ja, aber das ist dann ein Problem der Lehrerin, sich trotz all dem, was im Internet vielleicht zu finden ist, wobei ich das bezweifle, aber ja, natürlich, wir leben im neuen Jahrhundert, es wird überall irgendwo was an Videos gepostet, irgendwer findet es immer. Und dann sagt man, oh, das ist ja meine Mathelehrerin. Ja. Aber deswegen unterrichtet sie trotzdem vernünftigen Matheunterricht. Hm. Und hat kein Gefühl und ist empathisch und geht auf die Kinder ein. Und ja, tatsächlich, was interessiert mich dann, was sie nebenbei macht?
1: Wo siehst du die Verantwortung? Liegt die Verantwortung bei der Lehrerin tatsächlich oder bei den Eltern, sicherzustellen, dass solche Inhalte ihre Kinder nicht konsumieren?
0: Wenn wir über Grundschule sprechen, dann sind 300% die Eltern gefordert, weil mein Kind in der Grundschule hat nicht freien Zugang zu, ich surf mich jetzt mal durch TikTok und YouTube und whatever. Sondern dann wird das irgendwie doch noch ein bisschen kontrollierter gemacht, was die Kids dann so am Handy machen. Natürlich, der ein oder andere ist ein Fuchs. Ja, ich merke es bei mir selber, meine Kids sind schneller am Handy, als ich da auf 3 zählen kann. Dann bist du aber trotzdem als Eltern gefordert, dass du einfach sagst, ja, deine Mathelehrerin tanzt jetzt da im leicht begleiteten Look zu rhythmischer Musik und das ist okay.
1: Gut.
0: Deswegen kannst du immer noch nicht das kleine Einmaleins und wenn du das kannst, dann kannst du mal versuchen, ihr das Wasser zu reichen.
1: Der Lehrerin das Wasser zu reichen.
0: Ja, weißt du, also das ist so die Verhältnismäßigkeit. Natürlich kann ich immer, wie gesagt, ich bin Eltern und denke halt einfach, sorry, in unserer Gesellschaft und das ist so ein rares Gut. Leben und leben lassen. Ja, also wenn jetzt die Lehrerin Mathe unterrichtet bei meinem Kind und irgendwer kommt auf den Trichter, dass die ja jetzt auch in der Disco noch als Go-Go-Girl arbeitet, ja, dann ist es so. Deswegen wird sie trotzdem vernünftigen Matheunterricht machen. Und okay, wenn irgendein Kids auf den schmalen Pfad kommt, dann muss sie sich dem stellen und das entsprechend verkaufen, dass ich sage, ja, das eine ist das eine, und das andere ist das andere.
1: Okay.
0: Und auch dein Beispiel vorher, wo du gefragt hast in der Community, Tierärztin und Jäger, widerspricht sich für mich überhaupt nicht. Weil wenn man mal wirklich weiß, was ein Jäger so tagtäglich tut, dann ist es halt nicht nur, der ballert wild drauf los, sondern ein Jäger kennt sein Gebiet und kennt seinen Wildbestand. Und wenn jetzt halt von irgendeiner Tierart zu viel da sind und die sämtliche neu gepflanzte Bäume, die wir brauchen, runterrabbelt, dann ist es zu viel und dann muss er schießen.
1: Muss er das wirklich? Sind die Tiere wirklich der größte Faktor, der die Natur zerstört?
0: Nein, aber wir leben in einer Bürokratie, Daniel.
1: Das ist die Entschuldigung dafür?
0: Ich mag gar nicht sagen Entschuldigung. Aber weißt du, jeder macht seinen Job. Du hast einen Job, du kommst 24 Uhr bis 2 Uhr morgens und hörst du das Gesabbel von Anrufern an. Das ist dein Job, den musst du tun.
1: Das ist wohl wahr, aber wir würden plötzlich ganz anders argumentieren, wenn es den Beruf des Menschenjägers gäbe, um irgendwie die Natur zu schützen und den Wald zu schützen und generell die Verschmutzung zu schützen. Da würden alle auf die Barrikaden gehen und sagen, das geht ja gar nicht und so weiter.
0: Nein, ich würde sofort unterschreiben.
1: Ja, aber du weißt genau, dass das Quatsch ist und dass das keiner von uns wirklich will.
0: Weißt du, ich denke mir manchmal, du musst für Hunde, wenn du bestimmte Rassen hast, einen quasi Tierhaltungsführerschein machen. Aber die Menschheit darf sich unkontrolliert fortpflanzen. Manchmal finde ich es grenzwertig.
1: Das kann man kritisieren, aber ich finde, man muss dann vielleicht auch Ideen haben, wie man es besser machen kann.
0: Ja.
1: Ja?
0: Ja. Die muss man haben, aber ich glaube, das sprengt die Zeit einer Stunde.
1: Okay, dann vertiefen wir das ein andermal. Caro, erstmal vielen Dank fürs Mitmachen. Dir einen schönen Abend.
0: Ja, auch.
1: Mach's gut, ciao. So, anrufen dürft ihr auch vom Handy, vom Festnetz, die Nummer zu mir ins Studio. So, wen haben wir in der nächsten Leitung? Da haben wir wen mit der Endziffer 84. Guten Abend, wer da, woher?
2: Hallo?
1: Hallo, wer da?
2: Jetzt, ich bin's, Thomas, hallo.
1: Thomas?
2: Jawohl.
1: Grüße dich, Thomas. Aus welcher Ecke rufst du mich an?
2: Aus Öhringen, hallo.
1: Aus Öhringen, das sagt mir was. Das ist, Moment, lass mich.
2: Das ist im Hohenlohe-Kreis.
1: Ah, da oben ist es, genau. Thomas, genau. Freue mich, dass du da bist. Verrückte Kombination. Hast du heute schon eine gehört, die den Puls bei dir hat etwas höher schlagen lassen?
2: Ach, jetzt so jetzt auch nicht. Also ich bin auch einer, der sagt, also der Beruf darf sich jetzt nicht ja, unterscheiden vom Nebenberuf oder von dem, was man in der Freizeit tut.
1: Darf sie oder darf sie nicht?
2: Genau, darf er.
1: Darf sich unterscheiden.
2: Weil es ist ja immer, was man privat macht und was man von der Arbeit aus macht, das darf sich gerne unterscheiden.
1: Naja, es ist ja nicht privat, das ist ja beides Beruf. Das eine ist halt Haupt, das andere Neben. Genau. Der Nebenberuf ist ja Arbeit, aber ist ja kein Hobby.
2: Genau, es dreht sich nur darum, ob man jemand Schaden tut dadurch oder nicht.
1: Moment, das muss ich jetzt gerade mal kurz mal sacken lassen. Wichtig ist eigentlich, ob man jemanden schadet.
2: Genau. Also jetzt nehmen wir den Berufsschullehrer, der zum Beispiel bei OnlyFans ist.
1: Ja.
2: Das darf er ja gerne sein, solange er das nicht so umsetzt, dass er praktisch dann auf die Kinder wiederum sein Sexualleben umsetzen tut, sondern wirklich nur in seiner Freizeit es tut und niemand damit schadet, wie gesagt, dann ist das für mich auch in Ordnung, aber er sollte halt nicht das so weit bringen, dass er halt jemand mit Schaden tut.
1: Jetzt mal Hand aufs Herz. Der Sportlehrer in dem Beispiel, der da irgendwelche erotischen Sachen da von sich hochlädt, spielt ja auch gar keine Rolle. Der zeigt das ja. Aber weißt du, weiß ich, was für Fetisch und was für sexuelle Vorlieben die Menschen haben, die unsere Kinder unterrichten, wissen wir nicht. Vielleicht sind die zu Hause auch so abstrakt, dass wir selber uns davor ekeln würden. Aber da wir es nicht wissen, machen wir uns keine Gedanken darüber. Und es ist auch noch nie so weit gekommen, dass die Kinder nach Hause gekommen sind und gesagt haben, mein Lehrer hat mir gesagt, dass er darauf steht. Das ist nicht passiert. Also jedenfalls nicht in meiner Schule.
2: Genau, drum sage ich ja, es gibt natürlich viele, viele, viele Sachen, wo man bei solchen Leuten natürlich nicht weiß. Aber ich sage mal, einer, der es eher öffentlich macht, wie dass es hinterherum so geheim hält oder so, ne? Dann habe ich vor so jemand weniger Angst, dass er meiner Kinder was antut, wie jemand, wo jetzt das verheimlicht und das ist jetzt ein super Gymnasiumlehrer, der jetzt praktisch sagt, okay, jetzt hat er seinen Job und so und wird nie was anderes tun und ja, also das ist, dann hat man auf jeden Fall weniger Angst, so jemand nicht zu vertrauen, wie wo einer, wo sagt, bei ihm ist die Welt alles in Ordnung, und das hat man ja schon oft erlebt, dass auch sowas irgendwann zutage kommt, dass diese Leute, wo sowas gemacht haben, irgendwo dann in die Zeitung gekommen sind oder auch im Radio oder wo man es nie erwartet hätte, ne?
1: Also ich würde gerne mal wissen, stell dir mal so die Situation vor, da kommt gerade die Tochter nach Hause, der Sohn, und erzählt dir, Mama, Papa, du glaubst gar nicht, was wir heute erfahren haben, das ging bei uns in der WhatsApp-Gruppe rum und so weiter, die und die Bilder und so weiter von unserem Lehrer, der macht das, oder Lehrerin macht das irgendwie noch privat. Wie würdest du in dem Moment auf dein Kind eingehen? Was würdest du machen? Ich finde, es ist wichtig, dass man hier auf jeden Fall dann mit dem Kind spricht.
2: Immer. Ja, also ich war 9 Jahre lang alleinerziehender Vater von einem Sohn und von einer Tochter. Und ich hatte viele Sachen durch, auch durch das Jugendamt, die mir immer empfohlen haben, was mein Kind zu tun hat und was nicht. Weil meine Tochter jetzt halt nicht so die Beste in der Schule war. Und bin auf alles eingegangen, was das Jugendamt zum Beispiel zu mir gesagt hat, dass ich machen soll. Und auch da muss ich sagen, was dabei rauskam, da habe ich viele, viele, viele Sachen nicht akzeptiert. Gerade mit Tagesgruppen und so weiter, was da vorkam, wo wenig Personal da war, wegen Krankheit und wegen Unterbesetzung. Was da vorgefallen ist, auch unter der Kinder sexuelle Handlungen und so weiter, wo meine Tochter mir erzählt hat, wo ich natürlich dann auch am nächsten Tag gleich angerufen habe und auch da nachgefragt habe. Und es hat wirklich stattgefunden. Die haben sich entschuldigt und so. Das heißt, es ist für mich keine Entschuldigung, wenn das Personal nicht da ist und das empfohlen wird, frage ich mich echt, ob das Elternhaus zu Hause, wo arbeiten muss, aber trotzdem für die Tochter da ist und immer guckt, dass alles in Ordnung ist, dass ausgerechnet von Empfehlungen von Jugendamt zum Beispiel in diesen Tagesgruppen sowas passiert. Das wäre bei mir zu Hause nicht passiert. Und da frage ich mich halt, wie es da wieder sein kann, ja, dass es alles so hingenommen wird, beziehungsweise dass es alles so in Ordnung wäre.
1: Was war das jetzt konkret, was da nicht in Ordnung war?
2: Also bei uns zum Beispiel war das so, also bei mir in meinem Fall, da war das Jugendamt, wie gesagt, das hat gesagt, ja, ihre Tochter kommt jetzt in der Schule nicht so mit, weil ich ja auch arbeite, gehe viele Stunden, ne? Mhm. Das ist, und die war damals 5, ne? Also es ist schon eine Jahre her, muss ich sagen.
1: Ja.
2: Da war dann so, dass praktisch ja, die Kinder runter sind in einen anderen Raum rein und die Einzelperson, die da noch da war, das gar nicht registriert hatte. Und da war es wiederum, dass dass die 5 Kinder, wo da unten waren, dass so halt sexuelle Handlungen stattgefunden haben.
1: Das
2: und,
1: geht ja gar nicht. Da bin genau, ich froh, dass du da auch sofort reagiert hast.
2: Genau, und da habe ich auch definitiv stumm gemacht dann. Und ich bin jetzt zum Beispiel Kreistagsmitglied, habe das dann auch angesprochen im Kreistag drinne beim zuständigen Chef. Auch da wurde nicht drauf eingegangen.
1: Warum nicht?
2: Und das frage ich mich bis heute noch.
1: Hatten Sie Angst um Ihren Ruf oder was war der Grund, warum?
2: Ich denke mal, ich weiß es nicht. Auf jeden Fall wurde darauf nicht eingegangen. Also egal, was ich gesagt habe, ich habe es leider nicht öffentlich in der öffentlichen Sitzung angesprochen, sondern nur in der Sitzung, wo die Kreisräte drin sitzen, wo es praktisch.
1: Ja, aber nachdem du da nicht erhört wurdest oder angehört wurdest, hast du das dann irgendwie. Hast du jetzt nichts gemacht, oder? Du hast doch irgendwas dann gemacht.
2: Ah, natürlich. Ich habe alle Unterschriften entzogen im Jugendamt, die ich jemals getätigt habe, und habe auch gesagt, dass meine Tochter da nicht mehr hingeht. Und dann kam mir das Nächste, dass sie mir dann praktisch. Das kam dann irgendwann zum Gerichtsprozess, dass sie mir das Sorgerecht entziehen wollten und so weiter. Und dann habe ich gesagt, ihr könnt alles machen, was ihr wollt, ist mir alles egal. Ich werde definitiv für meine Tochter dastehen. Und letztendlich habe ich dann gesagt, okay, dann soll meine Tochter zu meiner Ex-Frau gehen. Mal sehen, ob sie es da besser hat. Meine Tochter ist trotzdem noch jeden Tag bei mir, weil sie einfach bei mir sein möchte. Vielleicht bin ich auch weicher wie meine Ex-Frau so, also, aber ich glaube, das ist eher nicht der Grund. Weil sonst, also jetzt mittlerweile wird sie jetzt 16 im September. Und das wäre nicht, also wenn ich jetzt irgendwas falsch gemacht hätte in meiner Erziehung, dann wäre es ja nicht so, dass die Tochter immer bei mir sein möchte, ne?
1: Ja, klar.
2: Und von dem her gesehen, also wie gesagt, jeder sollte nebenberuflich das machen können, was er möchte, und auch privat machen, was er möchte, solange niemand schadet.
1: Okay. Auch an dich die Frage, findest du, wenn man einen Beruf ausübt, dann muss man auch diesem Image gerecht werden, den dieser Beruf mit sich bringt?
2: Überhaupt nicht.
1: Wirklich nicht?
2: Überhaupt nicht. Nein, überhaupt nicht. Jetzt sehen wir uns mal, jetzt gehen wir mal nur zum Polizist hin. Der Polizist sorgt jetzt für Recht und Ordnung.
1: Ja.
2: Aber er darf doch privat, darf er doch auch trinken, er darf doch privat Partyfeiern feiern, er darf doch privat alle Sachen machen, ist auch nur ein Mensch.
1: Und er darf auch privat mit Jogginghose rumlaufen, mit einer Hip-Hop-Kappe und Goldkettchen. Ja.
2: Naja, gut.
1: Privat? Es ist privat.
2: Wenn er es nötig hat, dann soll er es doch so machen.
1: Aber um Gottes Willen. Warum denn nicht?
2: Das soll er doch bitte so machen.
1: Die Sendung ist gleich vorbei und ich habe noch ein Beispiel und das muss ich euch noch erzählen. Ich darf leider nicht sagen, wer es ist und ich hätte ihn so gerne in der Sendung gehabt, aber er hat gesagt, du darfst das nennen, wenn du mich nicht nennst und anonym und aus welcher Gegend oder so. Deswegen, ja. Dieses Beispiel. Von Hauptberuf Richter, nebenberuflich abends am Wochenende in Frauenkleidung als Drag Queen auftreten auf der Bühne.
2: Ja, warum nicht?
1: Es wusste niemand. Ich muss dazu sagen, so viel darf ich, glaube ich, verraten. Das hat eine sehr lange Zeit keiner mitbekommen. Wahrscheinlich wegen des ganzen Make-ups und so weiter und so fort. Und ich dachte mir, boah, das ist natürlich eine Kombination, die man so jetzt nicht erwartet. Tagsüber die bösen Jungs und Mädels irgendwie verurteilen und abends dann auf der Bühne als Drag Queen. Ich fand das super spannend. Findest du es problematisch?
2: Nein, überhaupt nicht. Weil, wie gesagt, man hat das eine berufliche Sache, wo man halt macht.
1: Ist auch ein Beruf. Ich habe gemeint, er hat dafür Geld bekommen für die Shows, die er da gemacht hat. Übrigens, ich habe mal gefragt, was die Community dazu sagt. Online habt ihr wie folgt abgestimmt. Kein Problem, sagen 66,7%. 33,3% sagen aber, das geht gar nicht.
2: Ach ja, gut.
1: Ich glaube, die sind eher so ein bisschen davon getriggert, die Vorstellung von jemandem dann verurteilt zu werden, der abends auf der Bühne als Drag Queen auftritt. Das kränkt die vielleicht.
2: Ja, also ich möchte das jetzt mal so sagen. Rein familiär jetzt zum Beispiel. Also ich bin auch in der Familie immer als schwarzes Schaf betitelt worden, weil ich halt einfach nicht so als Systemling durchgegangen bin durch die Familie wie alle anderen. Also ich habe nicht immer alles richtig gemacht.
1: Und trotzdem ist was aus dir geworden. Thomas, bleib gerne noch kurz dran. Die Sendung ist leider vorbei in ein paar Sekunden. Deswegen sage ich jetzt schon mal vielen Dank fürs Zuhören, fürs Mailschreiben, fürs Posten. Das war's für heute zum Thema Berufskombis. Ich quatsche jetzt noch ein bisschen mit dem Thomas und wir hören uns wieder ab 12 Uhr mit einem neuen Thema. Bis dahin, bleibt gesund und munter. Alles Gute euch. Ciao, ciao.
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2: Genau, so sieht's aus. Und wir hatten heute Bock.
3: Hallo, ich bin der Joshua.
2: Joshua.
3: Wie geht's dir, Rolf?
2: Ja, du, noch geht's mir gut. Aber ich hab ja gehört, Joshua, du hast Bock, mich fertig zu machen in der Kategorie, in der Quiz-Kategorie, die du dir ausgesucht hast.
3: Da habe ich es mir ganz leicht gemacht. Ich habe Erste Hilfe gewählt.
2: Ja.
3: Oh. Ich bin Notfallsanitäter und hoffe, da irgendwie gute Chancen zu schreiben zu können.
2: Okay, also da bist du ja der Experte, der Experten sozusagen auf dem ganzen Gebiet.
3: Ich hoffe es.
2: Das war der nette Part unseres Gesprächs.
1: Ja.
2: Jetzt kommt das Battle.
1: Jetzt wird Rolf. Rolf fertig gemacht. Sehr gut.
3: Ich bin ready.
1: Wir starten mit Frage 1. Für wen wurde die silbergoldene Rettungsdecke ursprünglich entwickelt?
2: Oh.
1: A. Für Bergsteiger. B. Für die Feuerwehr. Oder C. Für die Raumfahrt.
2: Ah, ich meine das mal gehört zu haben. Ich bin mir unsicher, aber ich meine C. Die Raumfahrt.
3: In meinen Erste-Hilfe-Kursen erzähle ich den Leuten immer, dass das aus der Alpinrettung kommt.
1: C. Ist richtig. Also, das, was du gesagt hast, Rolf, das ist
2: echt,
1: richtig.
2: Ja?
1: Das ist die Raumfahrt gewesen.
2: Das ist ja geil.
1: Aber wo hast du das gehört, Rolf?
2: Ich habe das mal gehört.
1: Ja, also,
2: 1-0 für mich.
1: 1-0 für Rolf.
3: Ah, ja.
1: Frage 2. Welche dieser Maßnahmen ist bei Nasenbluten richtig? A. Kopf in den Nacken legen. B. Kopf nach vorne beugen. Oder C. Nase sofort mit Watte ausstopfen.
2: Also meine Mutter hat mir ja früher immer gesagt, man soll den Kopf so nach, also wir haben immer so den Kopf nach hinten gehalten, wenn man Nasenbluten hat. Ich habe keine Ahnung, ob das richtig ist, aber ich gehe jetzt mal mit der Antwort meiner Mutter ohne Garantie. Aber Grüße gehen raus an dieser Stelle. Also Kopf in den Nacken nach hinten.
3: Ich würde die Nase nach vorne legen, damit das Blut ablaufen kann und nicht zurück in den Magen fließt.
1: Und das ist richtig!
2: Ja, geil.
1: Es ist Antwort B.
2: Mega.
1: Kopf nach vorne beugen. Und damit steht es 1-1.
2: Mutti, das war ein Scheißtipp.
1: Nochmal liebe Grüße.
2: Liebe Grüße an
1: Rolfs Mutter.
2: Gut, dann steht es jetzt 1-1, oder?
1: 1-1
2: ja.
1: Steht es.
2: Oh.
1: Frage Nummer 3 entscheidet damit. Also, welches Lied eignet sich als Taktgeber für eine Herzdruckmassage? Mhm. A. La la la la long von
2: Inner Circle.
1: Oder How much is the fish? Guter. Oder ist es
2: ja.
1: C. Staying Alive, Bee Gees.
2: Also, zu 99,9% sicher, dass das Stayin' Alive von den Bee Gees ist.
3: Ja, da gehe ich mit. Das ist Stayin' Alive von den Bee Gees.
1: Und das ist richtig. So, wir haben eine Schätzfrage.
2: Ja.
1: Wie viele Meter muss das Warndreieck innerorts von der Unfallstelle?
2: Das ist doch scheiße.
1: Jetzt hör zu, Rolf.
2: Das weiß ich doch, ich habe keine Ahnung.
1: Wie viele Meter muss das Warndreieck innerorts von der Unfallstelle aufgestellt werden?
2: 100 Meter, keine Ahnung.
1: Okay, er sagt 100. Joshua?
3: Ich würde halbieren, 50 sagen.
1: Und das ist richtig, Joshua. Herzlichen Glückwunsch. Big FM Socken für dich.
3: Vielen, vielen Dank.
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1: Morgen.
0: Und ich bin Rolf. Schöne, gute Morgen. So, Freunde, es ist Donnerstag.
1: Ja.
0: Und wir freuen uns sehr, mit euch in diesen Tag reinzukommen, in irgendeiner Art und Weise.
1: Das wird ein ganz wundervoller Tag.
0: Das glaube ich auch. Also weiß ich ja nicht. Wir wissen das ja vor der Show nie so richtig, was so passiert. Aber es wird heute auf jeden Fall ein bisschen wild für Büschra.
1: Ja, ich habe gut geschlafen. Das ist ja schon mal die Hauptsache, dass ich da in diesem Sarg, in den es reingeht um 6:57 für meine nächste Challenge, dass ich da nicht einpenne.
0: Ja.
1: Weil dann wisst ihr ja nicht, okay, ist sie eingeschlafen oder ist sie ohnmächtig?
0: Genau, dementsprechend wird das heute eine wilde Sache bei Probezeit Extreme mit Büschra. Das machen wir um 6:57.
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0: Nächste Morning Show, mittlerweile 17:45 an diesem Donnerstag. Jana in den News heute Morgen. Hey, guten Morgen. Hast uns ja gerade eben schon erzählt, gestern wildes Spiel gewesen bei der WM.
1: Das war eigentlich eher eine Kneipenschlägerei, muss man sagen. Also die haben wirklich mit allem gekämpft, was ging. Also mit allem. Es war wirklich wie ein Krimi, das anzugucken. Ja, am Ende muss man sagen, die Argentinier haben dann doch die Nerven behalten. Und es tut mir leid, weil Deutschland, also Trainer, deutscher Trainer Tuchel, der ist ja mittlerweile der englische Nationaltrainer, ja, er hat sich das, glaube ich, auch ein bisschen anders vorgestellt. Gab ja auch dann wirklich viel Stress, glaube ich. Wurde auch krass kritisiert, weil er nochmal am Ende so komisch gewechselt hat und so.
0: Ja.
1: Ob das jetzt am Ende aber ausschlaggebend war, das ist natürlich die Frage. Aber England ist raus. Am Sonntag Finale.
0: Ja.
1: Spanien gegen Argentinien. Sehr spannend. Sehr
0: und
1: spannend.
0: Ein Mann, der sich natürlich auch angeschaut hat im Team, ist Fabi.
2: Ah, morgen.
0: Ja, ja, schönen guten Morgen. Und was Fabi zu dem Spiel gestern zu sagen hat und zur Finalpaarung, das hören wir um 6.35 Uhr in What the Fußball, Fabi, James Hype. Geiler Song, heißt Serotonin, gleich. Und Papa Ute. Das alles noch innerhalb der nächsten 20 Minuten und die News mit Jana dann um 6.25 Uhr. 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

0: Ein sehr, sehr geiler Song. Big FM Original kommt von Timbaland, Carrie Hilson und D.O.E. heißt The Way I Are. Es ist 6.26 Uhr und an dieser Stelle geht's rüber zu Jana in die News. Was trendet heute Morgen auf den Socials?
1: Auf X, Instagram und TikTok gibt's heute Morgen ein Thema, natürlich das WM-Spiel gestern Abend Argentinien gegen England, denn es war wirklich ein Krimi oder eine Kneipenschlägerei, wir haben es eben schon besprochen. Am Ende hat Messi Argentinien aber ins Finale geschossen. Sonntag geht's gegen Spanien.
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0: Und was ist heute Morgen sonst noch für uns wichtig?
1: US-Vizepräsident Vance hat Fehler beim Umgang mit den Akten über den verstorbenen Sexualstraftäter Epstein eingeräumt. In einem Podcast sagte er, die Regierung habe die Veröffentlichung schlecht organisiert. Dafür machte Vance vor allem die inzwischen entlassene Justizministerin Bondi verantwortlich. Gleichzeitig wies er den Vorwurf zurück, die US-Regierung habe etwas vertuschen wollen. Kritiker bemängeln, dass die Epstein-Akten bislang nur zögerlich und unvollständig vor allem veröffentlicht wurden. Weiterhin ist auch unklar, welche Verbindung US-Präsident Trump zu Epstein hatte. Auch heute Nacht hat die USA den Iran wieder angegriffen. Es ist jetzt bereits die fünfte Nacht in Folge und die Lage spitzt sich ziemlich zu. US-Kampfflugzeuge hätten auf einen Öltanker geschossen und ihn außer Gefecht gesetzt, als dieser versucht habe, die US-Blockade gegen iranische Häfen zu durchbrechen. Außerdem wurden Explosionen in der Umgebung der Hauptstadt Teheran gemeldet und das zum ersten Mal tatsächlich seit Beginn der aktuellen Kämpfe um die Kontrolle über die Straße von Hormus. Und auch der Iran hat wieder die Golfstaaten angegriffen. Diese Meldung kam unter anderem aus Kuwait.
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1: Ja, wir erinnern uns, Wimbledon-Turnier, Tennis ist ja gerade vorbeigegangen. Jannik Sinner hat gewonnen und auch dieses Jahr sind wieder tausende Tennisbälle übers Netz geflogen und für viele von ihnen gibt es tatsächlich auch ein Leben danach.
0: Aha.
1: Ein Teil wird nämlich erstmal direkt für den guten Zweck verkauft und dann gehen noch ein paar Bälle an eine Organisation, die damit Polizeihunde trainieren, was ich irgendwie sweet finde.
0: Oh, nice.
1: Auch wenn die, glaube ich, manchmal nicht so sweet sind. Egal. Und der Rest, der hilft sogar in der Natur. Die alten Tennisbälle werden zu kleinen Schutzhöhlen für Haselmäuse.
0: Oh Gott.
1: Die kleinen Tiere sind nämlich in Großbritannien ziemlich vom Aussterben bedroht und so wird daraus ein Zuhause für die.
0: Ganz,
1: super, oder?
0: Ganz. Hey, danke schön, Jana.
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4: In Deutschland startet der Donnerstag angenehm, kann aber am Nachmittag stürmisch werden. Vormittags blinzelt die Sonne durch und die Temperaturen steigen. Ab Mittag Vorsicht, denn im Süden und Westen drohen heftige Gewitter mit Starkregen und Hagel. Mainz und Ludwigshafen erwarten bis zu 32 Grad. In der Nacht sind weitere Schauer möglich. Morgen wird es bewölkt mit Regen. Jetzt sieht's so aus, in Leipzig am Völkerschlachtdenkmal 15 Grad, in Mönchengladbach am Borussia-Park 19 Grad, Dresden an der Semperoper 16 Grad.
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4: A7. Flensburg Richtung Hannover zwischen Hamburg-Othmarschen und Hamburg-Waltershof 1 Kilometer Stau, 10 Minuten Verlust. Heidelberg B3, Rohrbacher Straße, Sophienstraße bis Adenauerplatz, dichter Verkehr, 8 Minuten länger. Mönchengladbach. B57, Burggrafenstraße bis Nordpark, stockend, 9 Minuten mehr. Hamm, B63 zwischen Kump und Hamm, 9 Minuten Zeitverlust einplanen. Fahr vorsichtig, gute Fahrt.
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0: Und mittlerweile 6.29 Uhr. Jana ist für euch in den News.
1: Guten Morgen.
0: Büschra ist am Start.
1: Guten Morgen.
0: Und ich bin Rolf und das hier Tyler zusammen mit Sarah Larsen. Hier ist She Did It Again.
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0: Es ist 6.35 Uhr, hier ist Big FM und das ist Fabi.
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2: Tja, Leute, wenn das Halbfinale von Dienstag Frankreich gegen Spanien ein fußballerischer Champagnerabend mit Klassikmusik gewesen ist, dann war das gestern eine Kneipenschlägerei mit böse Onkels im Hintergrund. Zumindest in der ersten Halbzeit. Nach Ende der zweiten gilt aber mal wieder vor allem ein Satz, den kein Vermieter gerne hört. Man kriegt den Messi einfach nicht raus. Dabei hat es lange so ausgesehen. Führung für England durch Gordon, Problemchen. Tuchel und England haben es nach dem 1-0-Treffer hinten vor dem eigenen Tor zu schnell gemacht, wie ein ÖPNV-Mitarbeiter nach Feierabend. Solide den Bus geparkt. Jo, und dann ist es halt eine Frage der Zeit, bis die Argentinier und Messi aufdrehen. Innerhalb von ein paar Minuten, kurz vor Schluss, von 0-1 das Spiel gedreht auf 2-1. Insgesamt haben die Argentinier bei dieser WM 12 Tore ab der 76. Minute geschossen. Ui. Argentinien ist wie dieser Kollege, der kurz vor Notenabgabe früher noch mal eine Präse gemacht hat.
3: Ja. Über das endoplasmatische Reticulum.
2: Vor allem ist Argentinien aber wie ein altes Nokia einfach nicht kaputt zu kriegen. So. Während für England am Samstag das Spiel um Platz 3 gegen Frankreich bleibt, geht's für die Argentinier also im WM-Finale nach New York gegen Spanien. Hm. Weltranglisten Erster gegen den Zweiten, Weltmeister gegen Europameister, Messi gegen Lamine Yamal und irgendwas zwischen Champagner, Fußball und Kneipenschlägerei. Folgt mir gern für mehr weirde Vergleiche. 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
0: Schön.
1: Nur auf Big FM.
0: Ja, danke, Fabi.

0: Das ist Big FM, Deutschlands wichtigste Morningshow. Es ist mittlerweile 6.41 Uhr. Die neue Frau hier bei uns in der Show heißt Büschra. Und wir wollen wissen, ist sie eigentlich genauso verrückt wie ihr in der Community? Deshalb gibt es gerade
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0: Denn ihr wilden Mäuse habt schon einiges gemacht, was ziemlich heftig ist. Und genau das macht Büschra auch. Yannick aus der Big FM Community hat gestern Büschra erzählt, was er denn schon gemacht hat.
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0: Yannick hat für Tickets Folgendes gemacht.
3: In einem Sarg schlafen.
4: Nein! Nein!
0: Doch!
4: Ey, das ist meine größte Angst. I can't! Was? Aber Yannick hat's durchgezogen, hast du gesagt?
5: Ja.
4: Dann mach ich das. Ich mach das. Ich zieh's durch.
0: Das hat Büschra gestern noch gesagt. Und jetzt, meine lieben Freunde, schalten wir zu Büschra. Sie steht am Eingang zur Gruft, in dem sich die Särge befinden. Guten Morgen.
4: Guten Morgen. Hallo. Also ich bin in einem Escape Room. Ich bin maximal nervös und habe Angst. Ich laufe jetzt mal in diesen Raum rein. Ach du Heilige. Also, es ist auf jeden Fall sehr dunkel hier. Rotes Licht irgendwie. Oh, es ist sehr gruselig. Es sieht aus wie ein Horrorfilm, Dracula. Oh, hier stehen ganz viele Särge vor mir. Oh Gott, mein Puls steigt. Oh mein Gott, hier ist ein Skelett. Ist das normal? Pascal ist übrigens bei mir vom Escape Room. Pascal.
6: Ja, also
4: ist das normal?
6: Das Skelett war zuerst hier, Büschra. Das musst du jetzt leider mit umgehen lernen. Aber ja, kannst dich ja erstmal so ein bisschen akklimatisieren. Vielleicht fühlst du dich auch gleich ganz wohl.
4: Ja, weiß ich noch nicht. Ich habe ganz zittrige Hände. Okay, also ich stehe jetzt hier vor den Särgen auf jeden Fall. Pascal, was mache ich jetzt hier? Wo muss ich jetzt hier rein?
6: Also am ersten.
4: Ist eine Tür auf. Ich guck mal hier rein. Ach du Scheiße, hier ist ein Skelett drin. Und geht der raus? Also muss ich zu dem?
6: Ja, also du musst dich jetzt zu unserem Skelett mit reinstellen. Das Problem, Büschra, wenn der Deckel halt einmal zu ist, dann ist der zu. Also der geht dann auch nicht mehr auf, das weißt du, ne?
4: Ich komme da nicht mehr raus, oder was?
6: Naja, du kannst schon mit mir reden. Ich habe vorne die Kopfhörer auf. Ich kann euch ja hier überwachen über die Kameras und dann musst du halt nach Hilfe rufen. Das dauert dann halt.
4: Warte mal, das Ding ist zu eng. Also wie passen wir da zu zweit rein?
0: Also, wir hören schon, das wird heute eine ganz wilde Geschichte. Um 7:07 hier bei uns in der Show geht Büschra in den Sarg, in dem sich halt schon ein Skelett befindet. Außerdem sind wir natürlich dann auch wieder live auf TikTok. Wir ballern euch gleich The Bowser. Song heißt Magnetic außerdem. Josh Harris.

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11: 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Noch 20 Sekunden.

0: The Bowser und Magnetic neu bei Big FM. Es ist 6.55 Uhr, Donnerstagmorgen, und rüber geht's zu Jana. Was trendet auf den Socials heute Morgen?
1: TikTok eskaliert wegen dieser Textzeile von Ariana Grande. Denn bei einem Konzert in New York hat sie jetzt gesungen, wrote some songs about Ricky, we always find our way back. Alter, einfach mit ihrem Ex-Freund zusammen wieder.
0: News. Also es war eine Anspielung auf ihren Ex-Freund.
1: Ja. Sie hat ja damals gesungen, Rose und Songs about Ricky, now I listen and laugh.
0: Ja.
1: Ja, also jetzt lache ich drüber. Und jetzt hat sie halt den Text geändert.
0: Ach so.
1: Auf einem Konzert in New York. Und jetzt sind Fans am Ausrasten, weil sie offensichtlich wieder zusammen ist mit ihrem Ex-Freund.
0: Ah, okay.
1: Und eigentlich hat sie da mit denen ja immer abgerechnet, sag ich mal.
0: Gut, okay. Ja. Was ist heute Morgen denn sonst noch für uns wichtig?
1: US-Vizepräsident Vance hat Fehler beim Umgang mit den Akten über den verstorbenen Sexualstraftäter Epstein eingeräumt. In einem Podcast sagte er, die Regierung habe die Veröffentlichung schlecht organisiert. Dafür machte Vance vor allem die inzwischen entlassene Justizministerin Bondi verantwortlich. Gleichzeitig wies er aber den Vorwurf zurück, die US-Regierung habe etwas vertuschen wollen. Kritiker bemängeln aber, dass die Epstein-Akten bislang nur sehr zögerlich und vor allen Dingen aber auch unvollständig am Start sind. Weiterhin unklar ist auch, welche Verbindung US-Präsident Trump zu Epstein hatte. Steuerbetrug soll härter bestraft werden. Dazu wollen Bundesfinanzminister Klingbeil und Bundesjustizministerin Hubig heute einen Aktionsplan vorstellen. Dadurch sollen Mehreinnahmen von 1 Milliarde Euro erreicht werden. Außerdem soll eine Selbstanzeige jetzt auch nicht mehr generell so zu Straffreiheit führen. Mhm. Und die Zusammenarbeit des Bundes und der Länder soll gestärkt werden, sowie die Nutzung von Daten.
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1: Ja, und gestern Abend Halbfinale England gegen Argentinien. Das war wirklich ein krank geiles Spiel, muss man sagen, so als Zuschauer. Mhm. Für die Engländer war es am Ende nicht so geil, weil die dann natürlich verloren haben, leider. Denn Messi hat Messi-Things gemacht und dann noch 2 Dinger reingehauen, obwohl England echt richtig lange geführt hatte. Und da gab es dann auch im Nachhinein wirklich noch, also die englische Presse, die großbritannische Presse rastet aus und machen Tuchel dafür verantwortlich, den Trainer der Nationalmannschaft von England, der übrigens ja Deutscher ist, wir kennen ihn alle noch von Bayern, und weil er dann irgendwie komisch gewechselt hätte und er hätte dadurch alles, das ganze Team zerschossen. Naja, auf jeden Fall, jetzt ist Argentinien im Finale und tritt gegen Spanien an am Sonntag. Und 21 Uhr geht's los. Wir sind sehr gespannt.
0: Okay, danke schön für den Moment. Der aktuelle ist für euch auch nochmal in einer knappen halben Stunde.
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3: Wetter. In Deutschland startet der Donnerstag mit viel Sonne. Achtung, Gewitterwarnung. Im Süden und Südwesten drohen am Nachmittag und Abend kräftige Gewitter mit heftigem Regen und Hagel. Plant euren Outdoor-Trip morgens. Die Temperaturen steigen auf bis zu 30 Grad, besonders entlang des Rheins, und in Franken wird es heiß. Auch morgen drohen Gewitter, besonders in der Mitte und im Süden. Es bleibt schwül bei bis zu 27 Grad. Aktuelle Temperaturen: in Düsseldorf 19 Grad, in Karlsruhe 19 Grad, in Hannover 18 Grad.
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3: Auf der A1 von Dortmund Richtung Euskirchen staut es sich zwischen dem Kreuz Leverkusen und dem Kreuz Köln-Nord auf 4 Kilometern. Rechne mit einem Zeitverlust von mindestens 23 Minuten. Auf der A1 ebenfalls zwischen Scharbeutz und Rathekau stehen 2 Kilometer Stau an. Ärgerlich, denn ihr verliert etwa 20 Minuten. Auch die A3 macht keine Freude. Richtung Arnheim zwischen Oberhausen-Holten und Duisburg-Wedau. Ebenfalls 4 Kilometer Stau und 12 Minuten Verlust kostet euch das Ganze. Gute Fahrt.
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0: Um 6.59 Uhr an diesem Donnerstag. Schön, dass ihr alle mit am Start seid. Jana ist für euch in den News.
1: Morgen.
0: Ich bin Rolf. Schönen guten Morgen. Und Büschra ist heute Morgen nicht im Studio.
1: Nee.
0: Denn wir wollen ja herausfinden, ist Büschra mindestens genauso verrückt wie ihr? Denn ihr habt schon wilde Dinge getan. Yannick zum Beispiel aus der Big FM Community hat in einem Sarg geschlafen.
1: Oh.
0: Und dementsprechend wird Büschra auch heute für längere Zeit sich in einen Sarg reinbegeben. Lukas, WhatsApp 08900901.
6: Jo, Büschra, ist alles Gute, viel Erfolg. Ich hoffe, du hältst es da in dem Sarg aus. Das wäre mein Albtraum. Aber ey, ich wünsche dir das Beste und dann ja Augen zu, Augen auf, keine Ahnung, und durch auf jeden Fall ist die Devise, würde ich sagen.
0: Dann lass uns jetzt nochmal zu Büschra schalten in die Gruft. Sie steht vor den Särgen bzw. dem Sarg. Guten Morgen nochmal.
7: Guten Morgen, Augen zu und durch, das wird safe das Motto sein. Ich bin so froh, dass ich Sanitäter hier habe. Alex ist gerade bei mir. Alex, ich bin maximal angespannt. Hast du einen Tipp für mich? Es geht ja gleich in diesen engen, dunklen Sarg. Worauf muss ich achten, dass ich auf jeden Fall überlebe und keine Panik bekomme?
8: Ja, du solltest auf jeden Fall ein bisschen in deinen Körper reinhören. Kontrolliere deinen Atem. Hör in dich rein. Atme tief durch. Und dann kriegen wir das, glaube ich, zusammen ganz gut hin.
7: Kontrolliere deinen Atem in der Situation. Schwierig, Alex, aber... Ich werde auf jeden Fall versuchen zu atmen.
0: Das
7: ist der Tipp.
0: Ja, atmen ist immer eine gute Idee. Also, Büschra steigt in den Sarg. Und das machen wir hier in der Show nach 30.

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0: Wird's heute hier in der Show, in Deutschlands Big FM Morning Show, Big FM, um mittlerweile 7:08. Ja, ist Büschra mindestens genauso wild wie ihr in der Community? Das ist die Frage. Yannick aus der Community ist für eine Nacht in den Sarg gestiegen und genau das macht Büschra heute auch. Zumindest mal für einen verlängerten Powernap. Fatima aus der Community hat übrigens noch einen Tipp für Büschra.
5: Zu deiner Sargaktion musst du dir halt vorstellen, wie so ein Aufzug ohne Strom, der sich dann nicht mehr bewegt, mehr nicht.
0: Und mit diesem Bild schalten wir dann jetzt mal live zu Büschra, die gerade direkt vor dem Sarg in der Gruft steht.
6: Ja, Aufzug ohne Strom, das klingt auch Horror, aber das alles ist wirklich, ich habe Gänsehaut. Ich gehe da jetzt rein in den Sarg. Puls, wirklich. Oh Gott, ist das eng. Oh Gott, ist das eng alles hier. Oh, hier ist ein Skelett hinter mir. Das Ding fasst mir an den Arsch. Gott, ich mache jetzt hier zu, ja? Oh. Okay, ich bin jetzt hier. Oh, ich bin in einem Sarg. Hinter mir ist ein Skelett, es ist so eng hier drin und dunkel, ich sehe gar nichts. Oh, es ist auch stickige Luft. Ich glaube, ich muss jetzt erstmal, bevor ich Panik bekomme, kurz atmen. Rolf, können wir zusammen atmen, bitte?
0: Okay, wir können, das ist gar kein Problem, wir machen eine kleine Atemübung.
6: Ja, rede mit mir, ich habe echt Angst gerade, es ist wirklich sehr dunkel. Und dieses Skelett hinter mir soll aufhören, mich anzufassen, bitte.
0: Mhm.
6: Ich lieg halt so auf diesem Skelett, es ist ganz unangenehm.
0: Ist das so eigentlich die erste Erfahrung, die du mit Enge überhaupt gemacht hast in deinem Leben?
6: Mit dieser Enge, ja. Ich habe auch das Gefühl, ich will weinen. Es ist wirklich kein schönes Gefühl.
0: Ja.
6: Aber ich versuch's durchzuziehen. Yannick hat's gemacht. Ich bin wirklich kurz vor Panik, aber ich versuch's durchzuziehen. Es ist sehr eng hier drin.
0: Also, ich würde mal sagen, wir sind übrigens auch live, Big FM bei TikTok. Könnt ihr euch das Ganze auch anschauen. Ich würde mal sagen, wir geben jetzt mal ganz kurz zwei Songs Zeit und schalten gleich nochmal zu dir, Büschra. Aber an dieser Stelle auf jeden Fall schon mal Props, dass du es bis dato schon mal geschafft hast.
6: Danke, danke.
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0: Big FM in Deutschlands Big Star Morning Show. Lebendig begraben zu werden, ist ein absoluter Albtraum, auch für mich. Dementsprechend in einen Sarg zu steigen, ist eine wahnsinnig große Herausforderung. Aber genau das hat Yannick aus der Big FM Community gemacht. Und genau deshalb macht Büschra, die neue Frau hier in Deutschlands Big Star Morning Show, das auch. Denn wir wollen wissen, ist sie mindestens genauso verrückt und in dem Fall auch mutig wie ihr. Und wir schalten jetzt nochmal live in den Sarg zu Büschra. Jetzt sind die ersten Minuten vorbei, gerade eingestiegen. Wie geht's dir denn jetzt? Hältst du es noch durch?
1: Also, die Luft hier drin ist wirklich, ich habe die Augen zu. Die Luft hier drin ist schrecklich. Es hinter mir ist dieses Skelett, ist wirklich fasst mich überall an. Es ist ganz unangenehm. Ich lieg quasi drauf. Es ist im Nacken, überall. Es ist dunkel. Ich sehe gar nichts. Es ist sehr eng. Ich kann mich gar nicht bewegen. Ich zitter am ganzen Körper, habe ich das Gefühl.
0: Also Büschra, nur um das vielleicht an der Stelle nochmal zu sagen, also du musst es nicht jetzt Ewigkeiten durchziehen. Wenn du nicht mehr kannst, kannst du auch jederzeit sagen, dass du nochmal rausgehen möchtest.
1: Ich muss einfach kontrolliert atmen. Aber ich will's durchziehen für die Community. Ich will zeigen, ich bin so wild wie ihr, Yannick, du Maschine, Alter, wenn du mich hörst. Yannick, wow, wie hast du das geschafft und wie lange hast du das gemacht? Also ich zieh's durch, aber okay. Es ist sehr dunkel und eng und gruselig.
0: Okay, du kannst dich jederzeit melden, wenn du aus dem Sarg raus möchtest. Ansonsten schalten wir innerhalb der nächsten 20 Minuten nochmal zu dir. Props auf jeden Fall an dieser Stelle. Das ist eine ganz wilde Geschichte. The Kid LAROI und Girls machen wir gleich noch. Und Taylor Swift mit The Fate of Ophelia noch innerhalb der nächsten 20 Minuten hier in Deutschlands Big Star Morning Show. 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

0: Es ist 7.27 Uhr und rüber geht's zu Jana in die News. Was trendet auf den Socials?
1: Ja, wir checken auch immer vor euch, was so in den meisten Shazam-Trends drin ist. Heute ist es Rihanna. Es wird gerade viel gesucht und das passt ja auch. Heute passiert was bei Big FM ab 9 Uhr, Throwback Thursday.
0: Richtig. Big FM News. Mit Songs von früher, die wir alle feiern.
1: Ja.
0: Was ist denn heute Morgen sonst noch für uns wichtig?
1: Wir reden heute über Steuerbetrug, denn der soll tatsächlich bei uns in Deutschland jetzt wieder härter bestraft werden. Und dazu wollen Bundesfinanzminister Klingbeil und Bundesjustizministerin Hubig heute einen sogenannten Aktionsplan vorstellen. Dadurch sollen Mehreinnahmen von 1 Milliarde Euro erreicht werden. Und außerdem soll eine Selbstanzeige jetzt auch nicht mehr generell zu Straffreiheit führen. Und außerdem die Zusammenarbeit des Bundes und der Länder soll gestärkt werden, sowie die Nutzung von Daten. Zwei junge Männer haben bei Karlsruhe für einen ziemlich ungewöhnlichen Feuerwehreinsatz gesorgt. Die beiden, 21 und 30 Jahre alt, sind gestern Abend einfach auf einen rund 40 Meter hohen Sendemast geklettert und kamen danach nicht mehr so richtig alleine runter.
0: Okay.
1: Anwohner haben dann die Polizei gerufen, die Feuerwehr rückte an und brachte die beiden mit einem Rettungskorb wieder auf den Boden.
0: Ja.
1: Ist auch irgendwie peinlich, wenn du dann so abgeholt werden musst, ne?
0: Absolut.
1: Naja, auf jeden Fall, warum die Männer überhaupt auf den Mast geklettert sind, weiß man nicht. Vielleicht nervt die das schlechte deutsche Netz, man weiß es nicht. Die Polizei ermittelt auf jeden Fall jetzt gegen sie. Mal schauen, was.
0: Das ist schlecht.
1: Tja.
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1: Ja, und Unwetter haben in Teilen von Baden-Württemberg für zahlreiche Feuerwehreinsätze gesorgt. Das ist wirklich besonders, denn in der Bodensee-Region mussten die Einsatzkräfte wegen unfassbar vieler ungestützter Bäume ausrücken. Verletzt wurde zum Glück niemand. Zuvor hat es dort auch am Nachmittag wirklich krasse Gewitter und Starkregen gegeben. Auch vollgelaufene Keller waren wieder beisammen. Und außerdem hat sich auch durch dieses Unwetter ein Auto überschlagen. Die 44-jährige Fahrerin hatte Glück und blieb zum Glück unverletzt.
0: Mhm.
1: Der Deutsche Wetterdienst warnte auch für die Nacht in der Südhälfte Deutschlands von weiteren Starkregen und Gewittern.
0: Ja, und wie das Wetter ganz genau wird bei euch, das erfahren wir jetzt.
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3: Wetter. In Deutschland braut sich was zusammen. Heftige Gewitter erwarten uns heute vor allem im Süden. Kurz vor dem Nachmittag blitzt die Sonne hervor. Temperaturen klettern bis auf heiße 33 Grad. Gegen Abend ziehen Wolken auf. Morgen stehen erneut Gewitter auf dem Plan für vielleicht etwas Abkühlung. Also Schirme nicht vergessen und den Himmel im Blick behalten. Und hier die aktuellen Werte. In Stuttgart am Schlossplatz sind es aktuell 18 Grad, in Augsburg an der Fuggerei 17 Grad und in Nürnberg an der Kaiserburg ebenfalls 17 Grad.
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3: A1 Fehmarn Richtung Lübeck, zwischen Scharbeutz und Ratekau, 1 Kilometer Stau, 29 Minuten Zeitverlust. A1 Dortmund Richtung Euskirchen zwischen Burscheid und Kreuzköln Nord, 6 Kilometer Stau, 34 Minuten. A4 Kirchheimer Dreieck Richtung Erfurt, zwischen Kirchheimer Dreieck und Friedewald, 1 Kilometer Stau, 26 Minuten. A93 Weiden Richtung Holledau, zwischen Regenstauf und Regensburg-Kumpfmühl, 6 Kilometer Stau. Gute Fahrt.
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0: Um 7.30 Uhr, 7:30, schön, dass ihr mit dabei seid. Boah, in einen Sarg zu steigen und den Deckel zuzumachen und da drin zu liegen, das ist schon eine große Herausforderung. Das macht Büschra gerade, die neue Frau in Deutschlands biggste Morning Show. Warum und wie es ihr geht, dazu nach zwei Songs.

0: Und das machen wir gleich noch. Das ist die neue Single von Ariana Grande. Heißt Hate That I Made You Love Me. Angst vor engen Räumen. Ich glaube, da gibt es einige von euch in der Community, denen das so geht. Ich sage auf jeden Fall ja. Aber Büschra ist gerade in einem sehr, sehr engen Raum, nämlich in einem Sarg.
1: Das ist eng alles hier. Ich mach jetzt hier zu, ja? Oh, dieses, hier ist ein Skelett hinter mir. Das Ding fasst mir an den Arsch.
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0: Denn Büschra ist die neue Frau hier in Deutschlands Bigster Morning Show. Und es geht darum, wir wollen herausfinden, ist sie mindestens genau so verrückt wie ihr. Yannick aus der Big FM Community ist für Tickets in einen Sarg gestiegen und Büschra hat das auch gemacht. Ihr fiebert auch mit in der Community 08900901. Yannis.
3: Büschra, du geile Sau, zieh durch.
0: Und dann haben wir noch was von Annika.
4: Hi Büschra. Oh Gott, also ich krieg schon richtig Schweißausbruch, wenn ich nur daran denke. Ich könnte das ja gar nicht. Ich hoffe, du musst es nur kurz durchhalten und ja, go girl.
0: Ja, wir schalten jetzt nochmal live zu Büschra in den Sarg. Das ist wirklich eine krasse Nummer, die da gerade passiert. Und auch hier nochmal, Büschra, wenn du willst, du kannst natürlich auch jederzeit abbrechen. Wie geht es dir denn?
1: Ich schweiß aus, also erstmal voll süß. Danke an die Community, dass ihr einfach da seid gerade. Es gibt mir ganz viel Kraft. Ich habe die Augen zu. Ich versuche, meinen Atem zu kontrollieren. Es ist die Luft hier. Es wirklich wird gefühlt immer knapper. Ich schwitze wie Sau. Es tropft aus allen Ecken raus. Mein Gesicht wirklich, ich schwitze überall. Es ist so heiß im Sarg. Es fühlt sich nicht gut an. Es ist auch wirklich noch immer sehr gruselig. Man gewöhnt sich nicht an diese Dunkelheit und an die, also ich gewöhne mich da nicht dran. Mhm. Ich kann immer, also Yannick hat das ja gemacht. Ob er die Augen zu hatte, ich weiß es nicht, aber ich kann auch nicht aufmachen, weil es ist, dann kommt, dann wird die Angst krasser. Mhm. Und die Luft ist sowieso knapp. Ich muss mich wirklich konzentrieren.
0: Gibt es irgendwelche Gedanken, die du gerade hast, wo du dich versuchst, vielleicht ein bisschen auch abzulenken?
1: Ich denke einfach ans Überleben. Es ist einfach Überleben, atmen, atme, ja. Atme, Büschra, und überlebe. Du schaffst das und die Community ist bei dir. Yannick hat's gemacht. Ich motiviere mich die ganze Zeit auch so ein bisschen mit Yannick, der das ja geschafft hat als mein Vorbild quasi. Und versuche es durchzuziehen und denke mir, du bist wild, du bist krass, du machst das. Es ist wirklich Pain.
0: Mhm. Ja. Also, Büschra, auf jeden Fall ganz viele Props an dieser Stelle, dass du seit über einer halben Stunde in diesem Sarg drinne bist. Die Sanitäter sind auch
1: Danke.
0: Vor Ort. Also, wenn irgendwas sein sollte, du kannst dich jederzeit melden. Wir schalten gleich nochmal zu dir live und drücken dir hier auch aus dem Studio.

0: Studio weiterhin die Daumenhase, gell?
1: Danke, danke, Kuss geht raus.
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0: von Usher, Lil Jon und Ludacris, Big FM Original, yeah. Und mehr von genau solchen Songs bekommt ihr heute auch wieder ab 9. Dann heißt es Big FM Throwback Thursday. Geht bis 16 Uhr und wir sind in knapp 20 Sekunden wieder da.
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0: Also egal, wo man gerade unterwegs ist, ich habe das Gefühl, sobald irgendwie nur eine Sekunde Sonne zu sehen ist, ballert jeder diesen Song, weil einfach geil. Topic Becky G, Sorry Papi, machen wir gleich. Und Tracy Abrams. Und That's So True hier in Deutschlands Bigste Morning Show. 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

0: Tracy Abrams gerade gehört mit That's So True. Hier ist Big FM in Deutschlands Bigster Morning Show. Machen gleich noch Sarah Larsen und Shakira. Die aktuelle Single heißt Euro Summer. Außerdem Big FM Original kommt von French Montana und Sway Lee. Unforgettable. Bibi Rexha haben wir auch noch mit am Start. Aber jetzt erstmal rüber zu Jana in die News. Was trendet auf den Socials?
1: Herr der Ringe-Fans, die freuen sich, denn der neue Herr der Ringe-Film Hunt for Gollum ist jetzt offiziell in Produktion, meine Lieben. Mm. Es wird also gefilmt und das Reel von Gollum-Darsteller Andy Serkis hat schon Millionen Views. Nach wenigen Stunden, der Film soll Ende 2027 in die Kinos kommen.
0: Okay.
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0: Und was ist heute Morgen sonst noch für uns wichtig?
1: Ja, für alle, die im Fitnessstudio sind, also Rolf und ich.
0: Ja.
1: Hier eine wichtige Info für uns selber, nein, auch für euch. Heute Morgen entscheidet der Bundesgerichtshof darüber, wie einfach eine Kündigung im Internet sein muss. Mhm. Der Bundesverband der Verbraucherzentralen hatte gegen FitEx aus Essen geklagt.
0: Ja.
1: Und ihr kennt das bestimmt, ihr wollt was kündigen und dann findet ihr einfach nicht wo. Mhm. Auf der Website. So.
0: Ja.
1: Denn auf der Seite des Kündigungsformulars des Studios wird an erster Stelle erstmal darauf hingewiesen, dass man den Vertrag auch nur pausieren könnte. Mhm. Die sagen jetzt, das geht so nicht, sagen die Verbraucherschützer, denn laut Gesetz müssen die Schaltflächen für eine Kündigung sofort sichtbar sein.
0: Nice.
1: Und nicht erst alles andere und dann das, wo du am Ende hingehst. Ich meine, das geht einem ja bei jedem Amt so, aber auf jeden Fall wird darüber heute entschieden, ob das okay ist oder nicht. In Dublin beraten heute die EU-Minister über die Migrationspolitik. Im Fokus steht die Umsetzung des neuen europäischen Asylsystems, das ja seit Mitte Juni gilt. Mhm. Unter anderem mit Grenzverfahren, einem Solidaritätsmechanismus und einer modernisierten Eurodac-Datenbank. Einige Länder fordern außerdem noch strengere Regeln.
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1: Ja, wir Lungen, Leute, wir lieben Emojis.
0: Mhm.
1: Laut einer aktuellen Bitkom-Umfrage nutzen fast 8 von 10 von uns zwischen 16 und 29 sie in jeder.
0: Ja, klar.
1: Oder zumindest in den meisten Nachrichten. Wie ist es bei dir?
0: Absolut in jeder. Ich finde auch, Nachrichten ohne Emojis können missverständlich interpretiert werden.
1: Da kommen wir gleich noch zu. Insgesamt verwenden 9 von 10 Menschen grundsätzlich in Deutschland die Emojis. Bei den über 65-Jährigen ist es nicht so krass. Da verzichtet fast jeder Vierte komplett drauf.
0: Ja.
1: Man muss aber auch, wie gesagt, du hast es ja gerade schon angesprochen, sagen, es ist nicht mal ganz eindeutig, was diese Emojis bedeuten. Also wenn man gar nichts schreibt, hat man das Gefühl, derjenige hat keinen Bock mehr auf dich.
0: Right.
1: Aber manchmal denkt man sich auch so, hä, was ist denn das? Und 43% sagen, dass sie manche Emojis überhaupt gar nicht richtig verstehen. Und ich muss sagen, da kam es auch schon zu Missverständnissen.
0: Was zur Hölle ist nochmal die Aubergine? Ich weiß es nicht.
1: Die Aubergine.
0: Aktuell ist für euch nochmal in einer knappen halben Stunde.
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3: Wetter. In Deutschland bleibt es spannend. Über den Süden ziehen am Nachmittag kräftige Gewitter auf. Lokal drohen Unwetter mit Starkregen und großem Hagel. Temperaturen klettern auf bis zu 33 Grad. Morgensonne genießen, dann sicher bleiben. Morgen ziehen die Gewitter weiter Richtung Westen. Es wird kühler mit 23 bis 27 Grad. Und hier die aktuellen Werte für euch. In Stuttgart am Mercedes-Benz-Museum sind es 18 Grad, in Braunschweig am Schlossplatz 16 Grad und in Duisburg im Landschaftspark Nord 19 Grad.
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3: Die A1 Dortmund Richtung Euskirchen. Zwischen Burscheid und Kreuzköln Nord staut es sich auf 8 Kilometern. Rechnet mit mindestens 33 Minuten Verzögerung. Weiter auf der A1 von Fehmarn Richtung Lübeck. Zwischen Scharbeutz und Rathekau stockt der Verkehr auf 1 Kilometer. Dort braucht ihr ebenfalls mindestens 33 Minuten länger. Jetzt zur A4 in Richtung Hehlenaachen. Zwischen Kreuz Köln Ost und Kreuz Köln Süd sind 6 Kilometer Stau angesagt. Mit einem Zeitverlust von 22 Minuten. Gute Fahrt!
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0: Und mittlerweile 7.58 Uhr. Donnerstag ist es. Jana ist für euch in den News.
1: Morgen.
0: Und Leute, das ist schon ziemlich krass, was da gerade bei Büschra passiert. Die neue Frau in Deutschlands Bigster Morning Show. Wir wollen herausfinden, ist sie mindestens genauso verrückt wie ihr in der Community. Und Yannick aus der Community ist in einen Sarg gestiegen für Tickets. Und genau das hat Büschra auch gemacht. Seit knapp einer Stunde befindet sie sich jetzt in diesem Sarg. Wir schalten jetzt noch mal ganz kurz hin. Büschra, wie geht es dir denn jetzt?
6: Ich krieg halt echt nicht so gut Luft, also so langsam wird's echt dünn hier. Die Luft, es schnürt sich gefühlt alles zu. Ich tropfe aus allen Ecken, es ist sehr heiß und mein Kreislauf macht's auch nicht mehr so lange so gut mit.
0: Mhm.
6: Ich versuche stark zu bleiben für Yannick auch. Die Maschine, alter Yannick, hat das einfach durchgezogen hier. Props gehen raus, Kuss geht raus an Yannick und an alle auch, die mich hier supporten. Ich bin auch immer wieder hier live aus dem Sarg auf TikTok.
0: Okay.
6: Du kriegst so viel Support. Das ist krass, was hier passiert, aber crazy kickt auf jeden Fall. Also Kreislauf ist nicht mehr so stabil.
0: Okay. Du kannst natürlich die Nummer auch jederzeit abbrechen. Kannst du noch ein bisschen durchhalten?
6: Ja, ich mach das noch ein bisschen,
0: Okay, alles klar.
6: Für Yannick, für euch, für mich.
0: Lass uns gleich nochmal zu Büschra schalten. Wie schon gesagt, live bei TikTok. Könnt ihr euch das anschauen und wir sind nach knapp 3 Songs wieder da.
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0: Es ist 8:08.
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0: Ja, Freunde, das ist wirklich eine heftige Nummer. Yannick aus der Big FM Community ist für Tickets in den Sarg gestiegen. Und wir wollen ja wissen, ist Büschra, die neue Frau hier in Deutschlands Big Star Morning Show, mindestens genauso verrückt wie ihr? Und deshalb ist sie seit einer Stunde in einem Sarg. Wir schalten da jetzt nochmal rein. Büschra, wie geht es dir nach dieser Stunde?
2: Also, ich kriege halt keine Luft mehr, ich glaube. Wirklich, ich kann, mein Kreislauf macht es auch nicht mehr mit. Ich glaube, ich muss raus.
0: Dann lass es uns einfach so an dieser Stelle machen, weil wir haben hier alle mitgefiebert im Studio und wir sagen herzlichen Glückwunsch, dass du es geschafft hast, bist dahin. Büschra, dann komm aus dem Sarg.
2: Danke. Pascal, ich muss raus.
0: Mega gut.
2: Alter, keine Luft.
0: Bist du draußen?
2: Boah, ich bin draußen.
0: Voll gut. Ey, krass, dass du es geschafft hast. Mega gut. Eieiei, wir haben alle ziemlich mitgefiebert hier.
2: Alter, das war so Horror. Ich bin irgendwie weinen gerade. Einfach nur, weil ich stolz bin. Ich bin maximal stolz, aber es war krass. Also, Yannick. Crazy Sache, krasser Typ, Alter.
0: Und Hase, du kannst auf jeden Fall auch mega stolz auf dich sein. Ich würde sagen, du kriegst jetzt erstmal was zu trinken und dann sind wir in zwei Songs wieder da und schalten zu dir. Nochmal riesengroßen Respekt vor deiner Leistung auf jeden Fall.
2: Danke.

0: Goes. Hier ist Big FM und wir sind in knapp 20 Sekunden nochmal da.
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0: Ja, es geht um Büschra, die neue Frau hier in Deutschlands Big Star Morning Show. Ist sie genauso wahnsinnig wie ihr? Das ist die Frage, um die es geht. Und eine Sache können wir auf jeden Fall sagen. Wir sind heute Morgen alle wahnsinnig stolz auf Büschra. Denn sie hat das gemacht, was Yannick aus der Community schon gemacht hat. Sich nämlich in einen Sarg zu legen. Eine Stunde oder über eine Stunde war sie da insgesamt drin. Ihr feiert's auch.
5: Hey Büschra, richtig stark, dass du es geschafft hast, wirklich. Meinen größten Respekt, ich glaube, ich hätte es keine 5 Minuten geschafft. Du bist der Hammer.
0: Oder Mia.
6: Hey Büschra, Maschallah, Macher-Mindset.
0: Oder Lisa.
7: Hey Büschra, ich bin stolz auf dich, du hast es geschafft.
0: Ja, du hast es geschafft. Wir schalten jetzt nochmal zu Büschra. Nicht mehr jetzt in den Sarg, sondern vor den Sarg. Maus, wie geht's dir?
8: Ja, ich bin immer noch sehr zittrig.
0: Ja.
8: Ich bin maximal verrotzt auch.
0: Ja.
8: Ich bin einfach geheult habe, weil es ist wirklich, es macht was mit einem. Es war wie in einem Horrorfilm. Und ich wusste, ja, draußen sind Sanitäter, ich bin nicht alleine, ihr seid da, aber es ist wirklich eng und dunkel und es war echt, und man hat auch kein Zeitgefühl. Es kam mir vor, als wäre ich mein ganzes Leben jetzt gefühlt da drin gewesen, 5 Stunden und mehr. Und ich wollte es echt noch länger durchziehen, aber es ging nicht.
0: Alles gut.
8: Und ich bin so saufroh. Alex ist gerade bei mir. Alex, mein Puls, bin ich noch. Also Sanitäter Alex ist hier. Lebe ich noch?
0: Lebe ich noch?
9: Ja, wir schauen auf jeden Fall mal jetzt nach dir, gell? Jawohl, du hast es sehr, sehr gut gemacht.
8: Was machst du jetzt hier?
9: Genau, ich check jetzt einmal deinen Puls. Genau, atme ganz ruhig mit mir. Genau, ich schaue jetzt auch einmal auf deine Sauerstoffsättigung, dass das mit dem Atmen gut klappt. Man sieht, du bist sehr aufgeregt.
8: Ja.
9: Dein Puls ist sehr, sehr hoch, ja. Deswegen atmen wir jetzt ein bisschen zusammen, gell? Atme mal tief ein, tief aus. Jawohl, sehr, sehr gut machst du das, gell? Jawohl.
8: Danke.
9: Darfst deinen Arm gerne wieder ablegen.
8: Okay, ja. Puls ist hoch, Puls ist da, ey. Aber ich lebe wohl noch, also ich bin da.
0: Ey.
8: Hab's geschafft.
0: Ja, ey, Büschra, du kannst auf jeden Fall wahnsinnig stolz auf dich sein.
8: Ja,
0: was du da gemacht hast, wirklich, wirklich mega, mega, mega krass. Und genau, also du beruhigst dich jetzt erstmal, du wirst jetzt erstmal versorgt, dann gibt's noch was zu essen und so weiter und so fort. Aber das war eine Aufgabe bei Probezeit Extreme. Geht übrigens weiter morgen um 7:07 in Deutschlands nächster Morning Show. So, Ava Max und Bia machen wir gleich noch. Ein neuer Song heißt Energy, außerdem. Und das Second Voice. Let me be.
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0: Bia mit Energy. Es ist 8.26 Uhr. 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
1: Diese Textzeile von Ariana Grande geht gerade viral. Denn sie hat jetzt auf dem Konzert geändert. Sie hat nämlich We Always Paint Our Way Back gesungen. Also heißt es, sie ist hier mit ihrem Ex zusammen. Iconic Moment.
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0: Da sind die Leute jetzt aber...
1: Ja, das ist Häuschen aber wild.
0: Das ist Häuschen.
1: Das Häuschen wild. Okay, wow.
0: Um Gottes Willen.
1: Ich kann keine Sprichwörter.
0: Nee, kommen wir ganz schnell zu dem, was heute Morgen sonst noch für uns wichtig ist.
1: Ihr kennt das bestimmt. Ihr wollt was kündigen und dann findet ihr nicht, wo das auf der Website geht. Es nervt. Ja. Heute Morgen entscheidet der Bundesgerichtshof darüber, wie einfach eine Kündigung im Internet sein muss. Der Bundesverband der Verbraucherzentralen hatte nämlich gegen FitEx aus Essen geklagt. Ist ja ein Fitnessstudio. Denn auf der Seite des Kündigungsformulars wird an erster Stelle erstmal darauf hingewiesen, dass man den Vertrag auch nur pausieren könne. Das geht so nicht, sagen die Verbraucherschützer, denn laut Gesetz müssen die Schaltflächen für so eine Kündigung sofort sichtbar sein. Mhm. Und zwar zuerst und dann alles andere. Argentinien hat es geschafft und steht im Finale der Fußball-Weltmeisterschaft. Das Team hat sich in einer gefühlten Kneipenschlägerei gegen England mit 2-1 durchgesetzt. Am Anfang hatte England tatsächlich ab der 55. Minute 1-0 geführt. Und in der Schlussphase dann hat Argentinien sich gedacht, doch, hallo, wir wachen jetzt mal auf. Und hat dann durch Messi nochmal ausgeglichen. Der war der Mann der Stunde und schoss dann in der Nachspielzeit den Siegtreffer. Also Finale am Sonntag dann gegen Spanien.
0: Und mehr dazu übrigens auch gleich innerhalb der nächsten 10 Minuten bei What the Fußball, Fabi.
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1: In den letzten Tagen gab es in Deutschland richtig viele heftige Unwetter. Und die haben in der Landwirtschaft anscheinend zu finanziellen Schäden geführt. Innerhalb von 48 Stunden waren es geschätzt 50 Millionen Euro, sagt jetzt die Spezialversicherung Vereinigte Hagel in ersten Schätzungen. Es gab teilweise Tennisball, große Hagelkörner. Darüber hatten wir auch schon bei Big FM berichtet. Ja. Davon betroffen ist vor allem Weizen und Raps. Und einige Felder seien durch die schlimmen Stürme auch regelrecht abrasiert worden.
0: Und apropos, wie es denn mit dem Wetter heute aussieht, das erfahrt ihr jetzt.
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3: Wetter. In Deutschland geht's heute hitzig zu. Unwetterwarnung. Am Nachmittag drohen im Süden kräftige Gewitter. Momentan starten wir mit Sonnenschein, aber die schwüle Luft mit bis zu 33 Grad steigert die Gewittergefahr. Besonders im Raum Schwarzwald bis Bayern könnt ihr auf Flucht unter Dächer angewiesen sein. Heute prima für ein spätes Freibad-Feeling, aber behaltet den Himmel im Blick. Aktuell in Düsseldorf an der Königsallee 21 Grad, in Aachen am Aachener Dom 19 Grad und im Bochumer Bermuda-Eck ebenfalls 19 Grad.
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3: A1 Dortmund Richtung Euskirchen zwischen Burscheid und Kreuz Köln Nord. 8 Kilometer Stau, 36 Minuten. A4 Olpe Richtung Herlen Aachen zwischen Kreuz Köln Ost und Kreuz Köln Süd. 6 Kilometer Stau. A93 Weiden Richtung Holledau zwischen Regenstauf und Regensburg West. 10 Kilometer Stau, 36 Minuten. Auf der B2 München Richtung Landshuter Allee bis Mittlerer Ring zwischen Dom-Petro-Straße und Donnersberger Brücke. 2 Kilometer Stau, 27 Minuten. Gute Fahrt.
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0: An diesem Donnerstag ist es 8.29 Uhr. Schön, dass ihr alle mit am Start seid. Jana ist für euch in den News.
1: Guten Morgen.
0: Ich bin Rolf und das hier ist Shibuzi.

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1: Tja, Leute, wenn das Halbfinale von Dienstag Frankreich gegen Spanien ein fußballerischer Champagnerabend mit Klassikmusik gewesen ist,
2: ja,
1: dann war das gestern eine Kneipenschlägerei mit böse Onkels im Hintergrund. Zumindest in der ersten Halbzeit. Nach Ende der zweiten gilt aber mal wieder vor allem ein Satz, den kein Vermieter gerne hört. Man kriegt den Messi einfach nicht raus. Dabei hat es lange so ausgesehen. Führung für England durch Gordon. Problemchen. Tuchel und England haben es nach dem 1-0-Treffer hinten vor dem eigenen Tor zu schnell

0: Eieieiei, das war eine wilde Geschichte heute Morgen. Big FM ist hier um 7:07, denn Büschra, die neue Frau hier in der Show, lag im Sarg.
1: Ich bin maximal nervös, es ist sehr gruselig, es sieht aus wie ein Horrorfilm, Dracula. Oh Gott, mein Puls steigt, oh mein Gott, hier ist ein Skelett. Okay, also ich stehe jetzt hier vor den Särgen auf jeden Fall. Ich gehe da jetzt rein, in den Sarg. Puls, wirklich. Oh Gott, es ist eng. Oh, hier ist ein Skelett hinter mir. Das Ding fasst mir an den Arsch.
0: Jetzt sind die ersten Minuten vorbei. Gerade eingestiegen. Wie geht's dir denn jetzt? Hältst du es noch durch?
1: Also, die Luft hier drin ist wirklich, ich habe die Augen zu. Die Luft hier drin ist schrecklich.
0: Wenn du nicht mehr kannst, kannst du auch jederzeit sagen, dass du nochmal rausgehen möchtest.
1: Ich will's durchziehen für die Community. Ich bin so wild wie ihr.
2: Büschra, du geile Sau, zieh durch.
3: Ey Büschra, Maschallah, Macher Mindset.
1: Voll süß. Danke an die Community, dass ihr so einfach da seid gerade. Es gibt mir ganz viel Kraft. Ich hab die Augen zu. Ich versuche, meinen Atem zu kontrollieren. Ich schwitze überall, es ist so heiß im Sarg.
0: Büschra, wie geht es dir nach dieser Stunde?
1: Ich kriege halt keine Luft mehr, ich glaube. Wirklich, ich kann, mein Kreislauf macht's auch nicht mehr mit.
0: Okay. Büschra, dann komm aus dem Sarg.
1: Danke.
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1: Um Gottes Willen.
0: Ja, und aus dem Sarg jetzt wieder ins Studio geschafft, ja. Büschra. Ey, nochmal, ey, wirklich, Props an dich.
1: Danke.
0: Das war crazy, eine Stunde lang im Zunensarg.
1: Das war wirklich crazy.
0: Ja.
1: Das war vielleicht sogar das Wildeste, das ich jemals gemacht habe bis jetzt in meinem Leben.
0: Ja, Yannick aus der Community hat's gemacht.
1: Die
0: und
1: wilde
0: wir wollen
1: Maus.
0: In der Probezeit Extreme herausfinden, ist denn Büschra genauso wild wie ihr? Also man kann an dieser Stelle, glaube ich, einfach sagen, ja.
1: Ja, Ansage und vielleicht sogar bewiesen. Ich bin so froh, dass ich es durchgezogen habe. Es war wirklich wie in einem Horrorfilm.
0: Mhm.
1: Angst war da, Schweiß war da,
0: ja.
1: Dunkelheit war da, Enge, oh, diese Luft da drinne. Ich bin so glücklich, dass ich es gemacht habe, dass ich jetzt lebe, atme, hier bin.
0: Ja. Sind wir auch.
1: Und auch nochmal wirklich Props gehen raus an die wilden, ihr seid so wild da draußen. Die Big FM Community ist die wildeste. Yannick, du Maschine, du hast es durchgezogen. Ich habe eine Stunde gemacht und ganz, ganz krass ist, dass der Pascal, der da arbeitet in dem Escape Room, der hat gesagt am Ende, so lange war noch niemand da drin. Die machen das 10, 15
0: geil.
1: Sekunden, die Leute. Du warst eine Stunde da drin. Das ist ein Rekord. Das
0: also ein Rekord. Weltrekord im Sarg schlafen hat Büschra erreicht. Aber natürlich geht die Probezeit extrem.

0: Jiggy with it. 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
1: Ja! Geilster Tag der Woche.
0: Ja, geilster Tag der Woche. Büschra ist wieder im Studio und noch nicht ganz da, was man aber auch verstehen kann.
1: Ja, sorry.
0: Nein, die Frau war immerhin eine Stunde lang in einem Sarg, weil Yannick aus der Community es auch gemacht hat. Könnt ihr euch übrigens auch noch mal reinfahren, Big FM bei Instagram in der Story. Ja. So, Lily Allen, Smile.
1: Smile, das machen wir. Das ist das Motto heute.
0: Ja, guter Song, spielen wir euch noch innerhalb der nächsten 20 Minuten. 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

0: Think about it. 9.26 Uhr, rüber geht's zu Jana in die News. 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
1: Auf X, Instagram und TikTok gibt's heute Morgen ein wichtiges Thema. Das Spiel gestern Abend, Argentinien gegen England.
0: Natürlich.
1: Denn ist da wirklich ein Krimi oder wie ich heute schon öfter gesagt habe, eine Kneipenschlägerei. Aber wirklich, am Ende hat Messi Argentinien ins Finale geschossen. Sonntag geht's dann gegen Spanien.
0: Okay. Big FM News. Und was ist heute Morgen sonst noch für uns wichtig?
1: Ja, Breaking News. Neonazi-Maler Svenja Liebig kommt trotz weiblichem Geschlechtseintrag in ein Männergefängnis. Kurz im Hintergrund, Liebig ist ja eine bekannte Rechtsextremistin aus Sachsen-Anhalt und wurde 2023 damals noch unter dem Namen Sven Liebig wegen Volksverhetzung, übler Nachrede und Beleidigung zu 1,5 Jahren Haft verurteilt. Später ließ sie den Namen und den Geschlechtseintrag dann ändern, floh aber vor Haftantritt erstmal weg, also ist weg, war weg und wurde dann in Tschechien festgenommen. Gerade erst wurde sie dann in Deutschland ausgeliefert und kam zunächst erstmal in die Frauen-JVA in Chemnitz. Die hat jetzt aber entschieden, nein, sie muss in ein Männergefängnis. Die Entscheidung fiel unter anderem nach einem Gespräch und einer Untersuchung. Auch die Sicherheit der Frauen im Gefängnis spielte dabei anscheinend eine Rolle. Kritiker vermuten hinter der Geschlechtsänderung eine Provokation oder den Versuch, grundsätzlich in ein Frauengefängnis zu kommen. Bewiesen ist das jedoch nichts. E-Scooter-Unfälle werden in Deutschland immer häufiger und auch die Zahl der Verletzten steigt dadurch natürlich deutlich. Mhm. Laut Statistischem Bundesamt hat die Polizei im vergangenen Jahr rund 16.500 Fälle mit E-Scootern registriert.
0: Boah, ja.
1: Das waren einfach fast 40% mehr als das Jahr davor.
0: Kann ich aber nachvollziehen, haben wir auch schon zweimal auf viel.
1: Ich wollte gerade fragen. Es geht halt aber auch wirklich schnell. Ne? So eine Bodenplatte schief, zack.
0: Das, ey, zack. Wenn du dich nicht konzentrierst und denkst, oh, ist doch alles ganz cool, oh, und dann
1: schön.
0: Kommt so ein kleines Schlagloch und zack.
1: Das liegst du.
0: So
1: ja. Ja, absolut. Also auf jeden Fall sehr krass. Also passt auf, falls ihr da irgendwie in
0: absolut.
1: Art und Weise drauf steht.
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1: Wir jungen Leute lieben Emojis. Und laut einer neuen Bitkom-Umfrage nutzen fast 8 von 10 Menschen zwischen 16 und 29 sie in jeder, was ich ganz lustig finde, oder zumindest in den meisten Nachrichten. Man muss aber auch sagen, so ganz eindeutig sind die Emojis ja immer nicht.
0: Ja.
1: 43% sagen, dass sie manche Emojis nicht richtig verstehen. Und ich kann auch aus Erfahrung sagen, da kam auch schon mal das eine oder andere Missverständnis.
0: Absolut. Ja? Was bedeutet dieses komische Emoji denn jetzt?
1: Du meinst die Aubergine.
0: Zum Beispiel die Aubergine. Ja.
1: Das sagen wir jetzt hier nicht.
0: Da geht's um den Grillabend.
1: So, ja, ja.
0: Dankeschön, Jana.
1: Ja.
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3: Wetter. In Rheinland-Pfalz, Sonnenschirme raus. Die Sonne knallt am Vormittag von einem wolkenlosen Himmel. Temperaturen steigen bis zu 32 Grad. Ab dem Nachmittag ziehen Spannung und Schauer plus Gewitter von Süden auf. Mögliches Unwetter inklusive. Am Abend bleibt es wechselhaft. Gewitter besonders im Süden. Morgen ähnliches Spiel. Sonne und Gewitter bei bis zu 29 Grad. Aktuell in Bad Dürkheim am Riesenfass 23 Grad. In Hasloch am Plopsaland 22 Grad. In Altenkirchen im Westerwald am Bismarckturm 21 Grad.
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3: A61, Koblenz Richtung Mönchengladbach. Zwischen Wehr und Dreieck sind sich 6 Kilometer Stau. 15 Minuten Zeitverlust. B49, Koblenz zwischen Ley und Moselweiß. Dichter Verkehr, 18 Minuten Zeitverlust. B62, Siegen Richtung Altenkirchen. Zwischen Betzdorf und Walmenroth. Dichter Verkehr, 10 Minuten Verzögerung. B270, Ida-Oberstein Richtung Kaiserslautern. Zwischen Ohlsbrücken und Sulzbachtal. Dichter Verkehr. Gute Fahrt.
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0: Am Throwback Thursday, 9.29 Uhr. Guten Morgen.
1: Guten Morgen.
0: Einem Schönheitsideal hinterher zu rennen und sich selber dabei nicht ganz so hübsch zu fühlen, das ist ein Thema, das es nicht erst seit gestern gibt. Und es gab schon 1999 Songs dazu, unter anderem von TLC Unpretty. Spielen wir euch gleich im Throwback Thursday nach The Rasmus.

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1: Geiler Song von Dr. Dre und Eminem. Es ist 6:06. Hier ist Big FM. Wir machen gleich weiter. Oh, um Gottes Willen.
2: Was ist denn jetzt los?
1: Ihr merkt schon, also das war heute eine Sendung, die einiges mit unseren Körpern gemacht hat, aber vor allen Dingen mit dem Körper von Bischof.
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4: Ach du Scheiße.
2: Wir lieben Emojis.
1: Mhm.
2: 43% sagen, dass sie manche Emojis überhaupt gar nicht richtig verstehen. Und ich muss sagen, da kam es auch schon zu Missverständnissen.
1: Was zur Hölle ist nochmal die Aubergine? Ich weiß es nicht.
2: Die Aubergine.
1: Hey, ist Büschra mindestens genauso wild wie ihr in der Community? Das ist die Frage. Yannick aus der Community ist für eine Nacht in den Sarg gestiegen. Und genau das macht Büschra heute auch.
5: Ich bin maximal nervös. Es ist sehr gruselig. Es sieht aus wie ein Horrorfilm. Dracula. Oh Gott, mein Puls steigt. Oh mein Gott, hier ist ein Skelett. Okay, also ich stehe jetzt hier vor den Särgen auf jeden Fall. Ich gehe da jetzt rein, in den Sarg. Puls, wirklich. Oh Gott, es ist eng. Oh, dieses, hier ist ein Skelett hinter mir. Das Ding fasst mir an den Arsch.
1: Jetzt sind die ersten Minuten vorbei. Gerade eingestiegen. Wie geht's dir denn jetzt? Hältst du es noch durch?
5: Also, die Luft hier drin ist wirklich, ich habe die Augen zu, die Luft hier drin ist schrecklich.
1: Wenn du nicht mehr kannst, kannst du auch jederzeit sagen, dass du nochmal rausgehen möchtest.
5: Ich will's durchziehen für die Community. Ich bin so wild wie ihr.
6: Büschra, du geile Sau, zieh durch.
7: Ey Büschra, Maschallah, Macher Mindset.
5: Voll süß. Danke an die Community, dass ihr einfach da seid gerade. Das gibt mir ganz viel Kraft. Ich habe die Augen zu. Ich versuche, meinen Atem zu kontrollieren. Ich schwitze überall. Es ist so heiß im Sarg.
1: Büschra, wie geht es dir nach dieser Stunde?
5: Ich kriege halt keine Luft mehr, ich glaube. Wirklich, ich kann, mein Kreislauf macht's auch nicht mehr mit.
1: Okay. Büschra, dann komm aus dem Sarg.
5: Danke.
8: Büschra, du bist so eine Maschine. Krass, dass du es geschafft hast.
9: Hey Büschra, ich bin stolz auf dich. Du hast es geschafft.
5: Ich muss irgendwie weinen gerade. Einfach nur, weil ich stolz bin.
1: Weltrekord im Sargschlafen hat Büschra erreicht. Aber natürlich geht die Probezeit Extreme weiter. Wie wild ist Büschra? Ihr seid in der Community sehr wild. Die nächste Aufgabe morgen um 7:07.
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1: Wilde Geschichte auf jeden Fall.
2: Yeah.
1: Wir machen weiter im Throwback Thursday. Gleich noch mit Wanty und Cool T. Das hier ist Lady Gaga. Born This Way. Ah, Moment. Da haben wir noch Fips.
11: Hallo Rolf, hallo Büschra. Ich gebe euch eine 10 von 10. Die Sargnummer passt eigentlich eher zu Halloween, aber jetzt im Sommer geht es auch gut ab.

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1: Ich sagte, Geld ist nicht das Wichtigste, sondern was anderes.
2: Was denn?
1: Gold.
3: Oder eher doch die Grundsicherung. Hi, Reese hier. Denn seit dem 1.7.2026 gilt diese und löst somit das Bürgergeld ab. Aber nicht alle Regeln auf einmal. Ne? Die neue Grundsicherung meint nämlich die Grundsicherung für Arbeitssuchende. Und das bedeutet, wenn ihr gerade vielleicht auf der Suche nach einer Ausbildung seid oder einem neuen Job oder Bürgergeld bezieht, dann ist es jetzt wichtig für euch. Junge Erwachsene, die bekommen tatsächlich in ihrer Wohnsituation abhängig ein bisschen mehr Kohle. 563 Euro, wenn ihr volljährig seid und einen eigenen Haushalt habt. Wohnt ihr zum Beispiel bei euren Eltern und seid unter 25, dann bekommt ihr ca. 451 Euro. Es gibt noch weitere Änderungen, zum Beispiel wenn ihr einen Partner habt oder schon ein Kind habt, dann rechnet sich das Ganze natürlich anders. Ihr müsst jetzt keine Panik haben und direkt einen neuen Antrag stellen. Nein, die alten Sachen bleiben erhalten, aber ihr solltet auf jeden Fall auf Zack sein. Für mehr Infos zum Thema Grundsicherung klickt euch einfach bei uns rein.
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0: Hold, hold on, Big FM ist hier und in knapp 30 Sekunden gibt's die News.
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0: Bohnengold in Kreuzberg ist für euch heute ab 22 Uhr in die Tanzbar.
3: 22 Uhr hast du gesagt, freier Eintritt.
0: Geil.
3: Jeden Donnerstag findet das Ganze übrigens statt und es ist in die Pop, Rock, Wave, Elektro, alles dabei. Perfekt für alle, die einfach ein bisschen Indie-Rock hören wollen.
0: Ja.
3: Und weniger Pop, also 22 Uhr.
0: Genau, im Bohnengold in Kreuzberg.
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0: Mittlerweile 10.26 Uhr. Jana, was trendet heute auf den Socials?
4: Herr der Ringe.
0: Okay.
4: Genau, weil Fans
0: schnell.
4: Ja, Fans freuen sich auch ziemlich schnell und gut, denn Hunt for Gollum ist jetzt offiziell in Produktion. Es wird jetzt also gefilmt und das Reel von Gollum-Darsteller Andy Serkis hat schon viele Millionen Views gesammelt. Der Film soll übrigens Ende 2027 kommen.
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0: Und was ist heute sonst noch für uns wichtig?
4: Uber.
0: Ja.
4: Kam auch schnell.
0: Ja.
4: Nein, der US-Konzern Uber hat jetzt ein deutsches Unternehmen übernommen und zwar den Essenslieferdienst Delivery Hero.
0: Ja.
4: Das Berliner Unternehmen wird mit insgesamt 13 Milliarden Euro bewertet. Der Grund, warum ihr Delivery Hero entweder nicht kennt oder nicht auf der Straße seht, ist, das Heimatgeschäft war schon vorher an Lieferando verkauft. Aber das Geschäft in Asien oder auch in Teilen Afrikas, dafür läuft es da umso besser. Und das hat Uber jetzt übernommen. Sie haben aber versprochen, dass der Hauptsitz in Berlin noch quasi gewahrt wird und dass auch die Mitarbeiter erstmal nicht entlassen werden. Neonazi-Maler Svenja Liebig soll trotz weiblichem Geschlechtseintrag in ein Männergefängnis. Kurz zum Hintergrund, Liebig ist eine bekannte Rechtsextremistin aus Sachsen-Anhalt und wurde 2023 damals noch unter dem Namen Sven Liebig wegen Volksverhetzung, übler Nachrede und Beleidigung zu 1,5 Jahren Haft verurteilt. Später ließ sie den Namen und den Geschlechtseintrag dann ändern, floh aber vor dem Haftantritt und wurde in Tschechien dann festgenommen jetzt vor kurzem. Und jetzt gerade erst wurde sie nach Deutschland ausgeliefert und kam zunächst erstmal in die Frauen-JVA in Chemnitz. Die hat jetzt aber entschieden, nein, sie muss in ein Männergefängnis. Die Entscheidung fiel unter anderem nach einem Gespräch und einer Untersuchung. Auch die Sicherheit der Frauen im Gefängnis spielte dabei anscheinend eine Rolle. Und Kritiker vermuten hinter der Geschlechtsänderung eine Provokation oder den Versuch, in ein Frauengefängnis zu kommen bei Haftantritt. Bewiesen ist das aber nicht.
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4: Und in den letzten Tagen gab es in Deutschland richtig viele heftige Unwetter und die haben in der Landwirtschaft anscheinend zu finanziellen hohen Schäden geführt. Innerhalb von 48 Stunden waren es geschätzt 50 Millionen Euro, sagt jetzt die Spezialversicherung Vereinigte Hagel. In ersten Schätzungen, es gab teilweise Tennisball große Hagelkörner. Davon betroffen war vor allen Dingen Weizen oder ist Weizen und Raps. Und einige Felder seien durch die schlimmen Stürme, die es auch gab, regelrecht abrasiert worden.
0: Crazy.
4: Yes.
0: Dankeschön, Jana, für die Momente. Aktuell ist für euch auch wieder in einer knappen Stunde. Und wie das Wetter heute bei euch wird, das erfahrt ihr jetzt.
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6: In Deutschland drohen am Nachmittag örtliche Gewitter, besonders im Süden. Die Sonne teilt sich den Himmel mit Wolken, es kann kräftig regnen. Temperaturen klettern auf bis zu 32 Grad mit Spitzen in Speyer und Sinsheim. Vormittags ist es freundlich und trocken. Am Abend ziehen erneut Gewitter auf, also besser keine Gartenparty planen. Morgen gibt's Sonne und eventuell Schauer. Aktuell. In Frankfurt am Main am Römer sind es 24 Grad, in Wiesbaden am Kurhaus 25 Grad und in Bremen am Marktplatz 19 Grad.
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6: A1 Dortmund Richtung Köln. Zwischen Burscheid und Köln-Niel 6 Kilometer Stau, mindestens 34 Minuten Zeitverlust. A2 Berliner Ring Richtung Magdeburg, Stau zwischen Dreieckwerder und Netzen auf 3 Kilometern, Zeitverlust 41 Minuten. A81 Singen Richtung Stuttgart, zwischen Rottenburg und Gärtringen 5 Kilometer Stau mit mindestens 29 Minuten. B1 Magdeburg Richtung Brandenburg, zwischen Resen und Hohenseeden dichter Verkehr, 32 Minuten Zeitverlust. Gute Fahrt.
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0: 10.29 Uhr, guten Morgen.
4: Guten Morgen.
0: Hier ist Snoop Dogg.

0: Am Throwback Thursday.
1: Yes.
0: So, geht gleich weiter für euch mit Max. Vorher gehen wir mal noch ins Jahr 1999.
1: Oh.
0: Unfassbarer Song vom Them Dew Project. King of My Castle spielen wir euch jetzt. Und wir sind morgen wieder für euch da ab 5.

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2: Morgen Abend schöne DJ Lounge direkt am Neckar im Römerbad in Heidelberg. Ab 18 Uhr geht's los. Wir kriegen einen ganz entspannten Abend, können da schön Sonnenuntergang gucken, ein bisschen tanzen, vielleicht an der Wiese liegen. Funky House, Techno und entspannten Vinyl-Sound haben wir da. Und dann sitzen wir da mit den Mädels oder mit den Jungs, ne? Entspannt einen Drink in der Hand und haben einen saugeilen, entspannten Freitagabend mit der DJ Lounge am Neckar im Römerbad in Heidelberg. Viel Spaß!
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2: Jetzt die News mit Jana Allgeier. Jana, was trendet auf Social Media gerade?
3: Ja, durch die Socials gehen jetzt neue Gerüchte um die deutsche Nationalmannschaft. Und die trenden tatsächlich auch. Der Spiegel hat mit Inside angesprochen anscheinend. Und die sagen, egal ob Nagelsmann, Kimmich, Goretzka und Co., jeder hätte nur an sich selbst gedacht und nicht ans Spiel. Das WM aus ist also kein Wunder. Dazu gab es auch noch keine offizielle Äußerung.
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2: Und was ist sonst noch wichtig, Jana?
3: Der US-Konzern Uber hat jetzt ein deutsches Unternehmen übernommen. Und zwar den Essenslieferdienst Delivery Hero, so rum. Das Berliner Unternehmen wird mit insgesamt 13 Milliarden Euro bewertet. Der Grund, warum ihr Delivery Hero entweder nicht kennt oder nicht auf der Straße seht oder wie ich nicht aussprechen könnt. Das Heimatgeschäft war schon vorher an Lieferando verkauft worden, aber das Geschäft in Asien oder auch in Teilen Afrikas läuft dafür umso besser und genau das wurde jetzt an Uber verscherbelt. Neonazi-Maler Svenja Liebig kommt trotz weiblichem Geschlechtseintrag in ein Männergefängnis. Liebig wurde ja 2023 damals noch als Sven wegen Volksverhetzung, übler Nachrede und Beleidigung zu 1,5 Jahren Haft verurteilt. Nach ihrer Flucht wurde sie dann in Tschechien festgenommen und nach Deutschland ausgeliefert. Die Frauen-JVA Chemnitz entschied nach einer Untersuchung, Liebig in ein Männergefängnis zu verlegen. Dabei spielte auch die Sicherheit der weiblichen Gefangenen eine Rolle. Kritiker sehen in der Geschlechtsänderung übrigens eine Provokation, bewiesen ist das aber nicht.
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3: In den letzten Tagen gab es in Deutschland richtig viele heftige Unwetter und die haben in der Landwirtschaft anscheinend zu finanziellen ziemlich hohen Schäden geführt. Innerhalb von 48 Stunden war es geschätzt 50 Millionen Euro, sagt jetzt die Spezialversicherung Vereinigte Hagel. Ja, die heißen so. Das sagen sie so in ihren ersten Schätzungen. Es gab teilweise Tennisball, große Hagelkörner. Davon betroffen war von allen Weizen und Raps und einige Felder seien durch die schlimmen Stürme regelrecht abrasiert worden.
2: Okay, danke dir.
3: Gerne.
2: Ich bin immer noch bei den Tennisball-großen Hageldingern. Also wirklich, krass, Tennisball.
3: Ja, ja.
2: Weißt du, wie groß das ist?
3: Ja.
2: What the fuck?
3: Ja.
2: Ich muss mich erstmal abregen, die nächsten News in einer knappen Stunde.
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5: In Deutschland wird es heute heiß mit lokal möglichen Gewittern am Nachmittag, besonders im Süden. Vormittags gibt's noch viel Sonne und kaum Wolken. Am Nachmittag gibt's im Süden Schauer und Gewitter. Ludwigshafen und Koblenz können sich auf Temperaturen bis zu 33 Grad freuen. Am Abend erwarten wir im Westen und Süden kräftige Gewitter mit Potenzial für Starkregen. Morgen geht es wechselhaft weiter mit Schauern. Gerade sieht es so aus, in Köln am Rheinauhafen haben wir 24 Grad und in Mannheim am Wasserturm 26 Grad.
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5: A1 Bremen Richtung Lübeck. Zwischen Maschener Kreuz und Dreieck Hamburg-Norderelbe. 6 Kilometer Stau, 33 Minuten Zeitverlust. A7 Ulm Richtung Würzburg. Zwischen Ellwangen und Dinkelsbühl-Fichtenau 8 Kilometer Stau, Verzögerung 41 Minuten. A27 Bremen Richtung Bremerhaven, 4 Kilometer Stau zwischen Stotel und Bremerhaven-Geestemünde. A48 Dreieck Vulkaneifel.

0: Richtung Dernbach. 3 Kilometer Stau zwischen Kreuz Koblenz und Bendorf. Gute Fahrt.
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2: Pride Pool Party am Samstag ab 15 Uhr am City Beach in Frankfurt. Richtig nice. Direkt nach dem CSD geht's weiter schön in den Pool. Kleinen Drink, ja, die gute Badehose rausholen, vielleicht auch mal bügeln, ja, und dann machen wir uns dann richtig gut einen ganz entspannten Abend, ja. Vielleicht so einen kleinen Sati-Spritz oder sowas, das ist doch eine gute Idee. Pride Pool Party in Frankfurt am City Beach. Samstag ab 15 Uhr. Ich habe jetzt schon Bock und such mal meine Badehose jetzt.
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2: Jetzt die Frau, die weiß, was abgeht. Nele Krämer in den News. Was trendet auf Social Media gerade, Nele?
3: Wird der neue Batman-Teil das nächste GTA 6-Meme? Der Film mit Robert Pattinson wurde jetzt nämlich schon wieder verschoben auf 2028. Um die Fans zu vertrösten, gab es auf Insta aber erste Teaser. Millionenfach wurden die jetzt schon geklickt.
2: Geil.
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2: Und was ist sonst noch wichtig in der Welt, Nele?
3: Wenn das Geld bei Friends knapp wird, helfen viele gerne aus. Laut einer neuen YouGov-Umfrage haben 2 von 3 Menschen schon mal Essen oder Ausflüge für Freundinnen und Freunde ausgegeben, eben weil die es sich gerade nicht mehr leisten konnten. Ganz besonders spendabel sind die 18- bis 24-Jährigen. Für die meisten ist da also gemeinsame Zeit wichtiger als der Kontostand. Außenminister Wadefuhl will den Zivilschutz in Deutschland komplett neu denken. Sein Vorbild ist da jetzt Finnland, wo Wadefuhl gerade zu Besuch war. In Finnland gibt es nämlich riesige unterirdische Bunker, aufs Land verteilt Tausende davon. Im Alltag sind das einfache Sporthallen oder Parkplätze. Im Ernstfall schützen sie dann aber vor Angriffen oder anderen Katastrophen. Das wäre zum Beispiel auch was für den Zivilschutz in Deutschland, sagt Wadefuhl und will da jetzt mehr Tempo machen. Bis zu 45 Grad in Klassenzimmern. Die Bundesschülerkonferenz schlägt deswegen jetzt nochmal Alarm. Sie werfen der Regierung vor, zu wenig für den Hitzeschutz an Schulen zu machen. Ihre Forderungen: bessere Kühlung, einheitliche Regeln für hitzefrei und wenn nötig auch Homeschooling-Möglichkeiten. Die Lehrergewerkschaft, die unterstützt das und fordert, Hitze darf nicht darüber unterscheiden, wie gut wir lernen können.
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3: 90 Minuten haben das Leben von Kapverde-Torwart Vucinha ja komplett auf den Kopf gestellt. Jetzt wurde seine Geschichte verfilmt. Nochmal kurz im Background. Der 40-jährige Keeper hat bei der WM gegen Spanien einfach alles gehalten, was ging. Wirklich das Spiel seines Lebens war das. So wurde Vucinha über Nacht zum Hype mit mittlerweile über 29 Millionen neuen Insta-Followern. Jetzt verarbeitet er seinen krassen WM-Moment in einer eigenen Doku-Serie. Seine schöne Botschaft da: tja, manchmal kommt der größte Erfolg erst dann, wenn die Leute einen schon gar nicht mehr auf dem Zettel haben.
2: Wäre ein geiler Plot-Twist gewesen, wenn jetzt einfach der Typ der neue Batman gewesen wäre. Warum das Ding deswegen so lange braucht. Das wäre eigentlich geil.
3: Ich würde ihm zutrauen, sofort.
2: Ich auch. Wenn jemand, dann wusste ich dir. Danke, Nele, die nächsten News in einer knappen Stunde.
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5: In Deutschland gibt's heute eine Hitze- und Unwetterwarnung. Mit Temperaturen bis zu 32 Grad wird es heiß. Aus Westen und Südwesten ziehen später Schauer und Gewitter auf. In Rheinland-Pfalz drohen Starkregen, Hagel und Sturmböen. Die Nacht bringt weitere Schauer und Gewitter. Morgen bleibt es wechselhaft bei 24 bis 28 Grad. In Leipzig am Völkerschlachtdenkmal sind es aktuell 26 Grad, in Mönchengladbach am Borussia-Park ebenfalls 26 Grad und in Dresden an der Semperoper 27 Grad.
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5: A7. Fulda Richtung Würzburg, zwischen Fulda-Dreieck und Bad Brückenau-Wildflecken, 8 Kilometer Stau, mindestens 29 Minuten Zeitverlust. A27 Bremen Richtung Bremerhaven, zwischen Stotel und Bremerhaven-Geestemünde, 6 Kilometer Stau, mindestens 41 Minuten. A48 Dreieck Vulkaneifel Richtung Dernbach, zwischen Kreuz Koblenz und Hörgrenzhausen, 6 Kilometer Stau, mindestens 41 Minuten. Staune dich locker durch, gute Fahrt.
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0: sagte, Geld ist nicht das Wichtigste, sondern was anderes.
1: Was denn?
0: Gold.
2: Oder eher doch die Grundsicherung. Hi, Reese hier. Denn seit dem 1.7.2026 gilt diese und löst somit das Bürgergeld ab. Aber nicht alle Regeln auf einmal. Ne? Die neue Grundsicherung meint nämlich die Grundsicherung für Arbeitssuchende. Und das bedeutet, wenn ihr gerade vielleicht auf der Suche nach einer Ausbildung seid oder einem neuen Job oder Bürgergeld bezieht, dann ist es jetzt wichtig für euch. Junge Erwachsene, die bekommen tatsächlich in ihrer Wohnsituation abhängig ein bisschen mehr Kohle. 563 Euro, wenn ihr volljährig seid und einen eigenen Haushalt habt. Wohnt ihr zum Beispiel bei euren Eltern und seid unter 25, dann bekommt ihr ca. 451 Euro. Es gibt noch weitere Änderungen, zum Beispiel wenn ihr einen Partner habt oder schon ein Kind habt, dann rechnet sich das Ganze natürlich anders. Ihr müsst jetzt keine Panik haben und direkt einen neuen Antrag stellen. Nein, die alten Sachen bleiben erhalten, aber ihr solltet auf jeden Fall auf Zack sein. Für mehr Infos zum Thema Grundsicherung klickt euch einfach bei uns rein.
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2: Pride Pool Party am Samstag ab 15 Uhr am City Beach in Frankfurt. Richtig nice. Direkt nach dem CSD geht's weiter schön in den Pool. Kleinen Drink, ja, die gute Badehose rausholen, vielleicht auch mal bügeln, ja, und dann machen wir uns dann richtig guten, ganz entspannten Abend, ja. Vielleicht so einen kleinen Sati-Spritz oder sowas. Das ist doch eine gute Idee. Pride Pool Party in Frankfurt am City Beach. Samstag ab 15 Uhr. Ich habe jetzt schon Bock und such mal meine Badehose jetzt.
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2: Jetzt die News mit Nele Krämer. Nele, was trendet auf Social Media gerade?
3: Wird der neue Batman-Teil das nächste GTA 6-Meme? Der Film mit Robert Pattinson wurde jetzt nämlich schon wieder verschoben auf 2028. Um die Fans da zu vertrösten, gab es aber erste Teaser vom legendären Anzug über 11 Millionen Views.
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2: Und was ist sonst noch wichtig in der Welt, Nele?
3: Tanken ist gerade so teuer wie seit Monaten nicht mehr. Vor allem bei Diesel sind die Preise jetzt nochmal deutlich in die Höhe geschossen. Innerhalb von nur 10 Tagen ist der Liter um fast 20 Cent gestiegen. Aber auch Super E10 wurde nochmal teurer. Wer ums Tanken aber nicht herumkommt, immer wieder Preise vergleichen, lohnt sich. Laut ADAC ist es an der Zapfsäule am späten Vormittag oft am günstigsten. Die Bundesregierung will sich beim Thema Atomschutz nicht mehr nur auf die USA verlassen. Vielmehr soll da enger mit Frankreich gearbeitet werden. Die Idee dahinter, falls ein Land Europa mit Atomwaffen bedroht, soll klarer sein, dass Europa sich dagegen auch schützen oder wehren könnte. Französische und deutsche Kampfjets wollen dafür ab jetzt gemeinsame Militärübungen fliegen. Wer absichtlich Steuern hinterzieht, soll bald härter bestraft werden. Die Bundesregierung, die plant da mehr Kontrollen, strengere Regeln und neue Möglichkeiten, illegales Geld zurückzuholen. Die Regierung, die sagt nämlich, viele Menschen zahlen jeden Monat sehr ehrlich ihre Steuern und sollen nicht das Gefühl haben, dass sich andere so einfach drücken könnten.
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3: Ob beim Online-Flirten oder im Familiengruppenchat, wir lieben Emojis. Laut einer neuen Bitkom-Umfrage nutzen fast 8 von 10 Menschen zwischen 16 und 29 sie in fast jeder Nachricht. Man muss aber auch sagen, so ganz eindeutig sind die Emojis jetzt nicht immer. 43% sagen, dass sie manche nicht so ganz verstehen. Und ich kann auch aus eigener Erfahrung sagen, da kam es schon mal gerne zu Missverständnissen. Am beliebtesten sind übrigens die gute Laune-Emojis. Ganz vorne liegen Symbole fürs Lachen, Freude und danach die typischen Herzen.
2: Ja, meine Mama hat mir letztens Kirschen-Emojis geschickt. Und weil sie Kirschen haben wollte, sie hat es bis heute nicht verstanden. Danke, Nele. Danke. Nächsten News in der Stunde.
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5: In Rheinland-Pfalz knallt die Sonne gerade, doch Unwetteralarm. Am Nachmittag gibt es heftige Gewitter, besonders im Süden. Starkregen, Hagel und Sturmböen stehen auf dem Plan. Höchstwerte von schwülwarm bis heiß sind in Koblenz zu erwarten. Die Gewitter bleiben bis in die Nacht aktiv. Morgen sieht es ähnlich aus, aber der Samstag bringt weniger Regen und mehr Sonne. Und jetzt die aktuellen Werte. Stromberg an der Stromburg hat 28 Grad. Edenkoben an der Villa Ludwigshöhe 26 Grad. Und Sinzig an der Barbarossa-Statue 28 Grad.
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5: A48 Koblenz Richtung Dernbach zwischen Koblenz Nord und Bendorf Neuwied. 2 Kilometer Stau, 21 Minuten. A61 Ludwigshafen Richtung Koblenz zwischen Kreuz Ludwigshafen und Worms-Mörstadt. 7 Kilometer Stau, 19 Minuten. A61 Koblenz Richtung Ludwigshafen zwischen Worms-Mörstadt und Worms. 4 Kilometer Stau, 26 Minuten. A65 Ludwigshafen Richtung Karlsruhe zwischen Landau Nord und Landau Zentrum. 1 Kilometer Stau, 17 Minuten. Gute Fahrt.
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0: The Adam Levine, 08900901 ist die Nummer zu mir ins Studio. WM-Finale, jetzt sind wir kurz davor und es wird rund gehen in New York City. Wer war denn schon mal da? Reese hier, wer da?
1: Hi, grüß dich, Reese, Axel hier.
0: Hi Axel, warst du schon mal in New York?
1: Ich war schon mal in New York, ja.
0: Und, was sagst du?
1: Cool, ja. Je nachdem, was man da macht. Cool, ja.
0: Was hast du gemacht?
1: Ich hatte Termine tatsächlich.
0: Also warst du businessmäßig dort?
1: Ja, nur Meetings, aber es ist eine schöne Stadt. Also man merkt halt alles schnell und die Menschen stehen, rennen den Erfolg hinterher, sind hungrig.
0: Ja.
1: Kann man schon eine gute Zeit haben. Klassisch wie in diesem Film eigentlich.
0: Ja, sehr, sehr geil, Mann. 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
5: Big FM Instagram, die neue hat's nämlich getan. Wir haben sie in den Sarg gepackt und es war wirklich sehr, sehr schwierig. Bishra aus Deutschlands Big Some Morning Show mittendrin in der Probezeit Extreme hat natürlich auch noch eine finale Prüfung vor sich und die wird es morgen um 7:07 hier geben auf Big FM direkt. Und der Sarg, das war auf jeden Fall schon, ich würde mal sagen, eine 9,8.
4: Ich gehe da jetzt rein in den Sarg. Puls, wirklich. Oh Gott, ist das eng. Oh, dieses, hier ist ein Skelett hinter mir. Das Ding fasst mir an den Arsch.
6: Jetzt sind die ersten Minuten vorbei. Gerade eingestiegen. Wie geht's dir denn jetzt? Hältst du es noch durch?
4: Also, die Luft hier drin ist wirklich, ich habe die Augen zu. Die Luft hier drin ist schrecklich. Ich schwitze überall. Es ist so heiß im Sarg.
6: Bishra, wie geht es dir nach dieser Stunde?
4: Ich kriege halt keine Luft mehr, ich glaube. Wirklich, ich kann, mein Kreislauf macht's auch nicht mehr mit.
6: Okay. Bishra, dann komm aus dem Sarg.
4: Danke.
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0: So smooth geht's gleich weiter ab in Richtung Feierabend mit The Second Voice und Let Me Be auf Big FM. Und der passt auf jeden Fall. Gibt's in den nächsten 3,5 Minuten.
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2: Essen ist ja bekanntlich so das Schönste neben anderen komischen Aktivitäten. Aber wir fokussieren uns jetzt mal aufs Essen. Morgen ab 16 Uhr gibt es nämlich im Bürgerpark in Saarbrücken Streetfood. Yes, das bedeutet, es ist das 10-jährige Jubiläum vom Streetfood Festival, was jedes Jahr ist, logischerweise. Eintritt müsst ihr keinen zahlen, aber es gibt Snacks und Essen außer aller Welt. Lohnt sich auf jeden Fall, da vorbeizuschauen. Ihr kennt dann natürlich auch die neuesten Foodtrends und alles, was sonst noch wichtig ist. Bürgerpark Saarbrücken morgen.
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2: 18.26 Uhr in die News mit Nele Grimmer. Was haben wir denn aktuell auf den Socials?
3: Wird der neue Batman-Teil bald zum nächsten GTA 6-Meme? Der Film mit Robert Pattinson wurde jetzt nämlich schon wieder verschoben auf 2028. Um die Fans zu vertrösten, gab es auf Insta aber erste Teaser. Millionenfach wurden die geklickt.
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2: Und was ist sonst noch wichtig?
3: Wenn das Geld bei Friends knapp ist, helfen viele gerne aus. Laut einer neuen YouGov-Umfrage haben 2 von 3 Menschen schon mal Essen, Kino oder Ausflüge für Freundinnen und Freunde ausgegeben. Eben weil die sich gerade das nicht leisten konnten. Ganz besonders spendabel sind die 18- bis 24-Jährigen. Für die meisten ist da also gemeinsame Zeit wichtiger als der Kontostand. Im langen Prozess rund um den schweren Brückeneinsturz im italienischen Genua ist heute ein Urteil gefallen. Der damalige Chef der italienischen Autobahngesellschaft soll 12 Jahre hinter Gitter. Ihm wird vorgeworfen, bei der Sicherheit der Morandi-Brücke nicht genug getan zu haben. 2018 ist die mitten in Genua eingestürzt. 43 Menschen sind dabei gestorben, Hunderte haben ihr Zuhause verloren. Das Urteil ist aber noch nicht rechtskräftig. Außenminister Wadefuhl will den Zivilschutz in Deutschland komplett neu denken. Sein Vorbild ist da jetzt Finnland, wo Wadefuhl gerade zu Besuch war. In Finnland gibt es nämlich riesige unterirdische Bunker, aufs Land verteilt Tausende davon. Im Alltag sind das einfache Sporthallen oder Parkplätze. Im Ernstfall schützen sie dann aber vor Angriffen oder anderen Katastrophen. Das wäre zum Beispiel auch was für den Zivilschutz in Deutschland, meinte Wadefuhl und will da jetzt mehr Tempo machen.
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3: 90 Minuten haben das Leben von Kapverde-Torwart Vucinha komplett auf den Kopf gestellt. Seine Story soll jetzt sogar verfilmt werden. Der 40-jährige Keeper hat bei der WM gegen Spanien ja einfach das Spiel seines Lebens auf den Platz gebracht. Alles gehalten, was ging. Nur leider konnte seine Mutter nicht im Stadion dabei sein wegen Visa-Problemen. Bei Vucinha sind nach dem Spiel deswegen auch ein paar Tränen geflossen. Sau sympathisch finden Millionen von Menschen. Der Keeper wurde so über Nacht zum Riesenhype. In einer Doku-Serie will er all das bald verarbeiten. Vucinhas Message da: Tja, manchmal kommt der größte Erfolg erst dann, wenn dich schon keiner mehr auf dem Schirm hat. Also niemals aufgeben.
2: Dankeschön, Nele.
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5: In Deutschland brodelt es heute gewaltig am Himmel. Unwetterwarnung. Von Westen her bringen Gewitter Starkregen, Hagel und kräftige Böen. Achtet darauf, Schutz zu suchen. Es sind bis zu 33 Grad, schwül ist noch untertrieben. Die Nacht bleibt unruhig mit Gewittern im Süden. Morgen Gewitter und etwas kühler. Am Wochenende wird es bei 25 Grad entspannter. In Frankfurt am Mainufer sind es 31 Grad, in Gelsenkirchen an der Feldkunst-Arena 29 Grad und in Essen am Baldeneysee 28 Grad.
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5: Auf der A2 Hannover Richtung Braunschweig gibt's zwischen Kreuz Hannover Ost und Hämelerwald 8 Kilometer Stau. Zeitverlust von mindestens 52 Minuten. Ähnlich auf der A10 westlicher Berliner Ring, Dreieck Havelland Richtung Dreieck Werder zwischen Berlin-Spandau und Pöben. 4 Kilometer Stau, ungefähr eine Stunde Verzögerung. Auf der A24 Hamburg Richtung Schwerin steht ihr zwischen Kreuz Hamburg Ost und Schwarzenbeck-Grand mit 8 Kilometern Stau und einer Stunde Zeitverlust. Gute Fahrt!
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1: Ich sagte, Geld ist nicht das Wichtigste, sondern was anderes.
2: Was denn?
1: Gold.
3: Oder eher doch die Grundsicherung. Hi, Reese hier. Denn seit dem 1.7.2026 gilt diese und löst somit das Bürgergeld ab. Aber nicht alle Regeln auf einmal. Ne? Die neue Grundsicherung meint nämlich die Grundsicherung für Arbeitssuchende. Und das bedeutet, wenn ihr gerade vielleicht auf der Suche nach einer Ausbildung seid oder einem neuen Job oder Bürgergeld bezieht, dann ist es jetzt wichtig für euch. Junge Erwachsene, die bekommen tatsächlich in ihrer Wohnsituation abhängig ein bisschen mehr Kohle. 563 Euro, wenn ihr volljährig seid und einen eigenen Haushalt habt. Wohnt ihr zum Beispiel bei euren Eltern und seid unter 25, dann bekommt ihr ca. 451 Euro. Es gibt noch weitere Änderungen, zum Beispiel wenn ihr einen Partner habt oder schon ein Kind habt, dann rechnet sich das Ganze natürlich anders. Ihr müsst jetzt keine Panik haben und direkt einen neuen Antrag stellen. Nein, die alten Sachen bleiben erhalten, aber ihr solltet auf jeden Fall auf Zack sein. Für mehr Infos zum Thema Grundsicherung klickt euch einfach bei uns rein.
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2: Vor der Arbeit ist nach der Arbeit, so oder so ähnlich geht's los. Und zwar schon morgen Abend, der Afterwork-Party des CSD Bremen ist angesagt. Und zwar auf dem ganzen Gelände des CSD Bremen. Da müsst ihr auf jeden Fall vorbeisteppen. Ne? Es wird ganz entspannt, jeder ist natürlich willkommen. Es wird sehr, sehr viel Liebe in der Luft sein. Und ihr dürft das auf keinen Fall verpassen. 17 Uhr geht's los, da solltet ihr auf jeden Fall mit dabei sein. Musikalisch gibt's House, Tech House und alles, was elektronisch ist und Shepard.
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2: Die News mit Nele Krämer, was gibt's denn auf den Socials?
3: Wird der neue Batman-Teil bald zum nächsten GTA 6-Meme? Der Film mit Robert Pattinson wurde jetzt nämlich schon wieder verschoben auf 2028. Um die Fans zu vertrösten, gab's auf Insta aber erste Teaser. Millionenfach wurden die geklickt.
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2: Und was ist sonst noch wichtig?
3: Wenn das Geld bei Friends knapp ist, helfen viele gerne aus. Laut einer neuen YouGov-Umfrage haben 2 von 3 Menschen schon mal Essen, Kino oder Ausflüge für Freundinnen und Freunde ausgegeben. Eben weil die sich gerade das nicht leisten konnten. Ganz besonders spendabel sind die 18- bis 24-Jährigen. Für die meisten ist da also gemeinsame Zeit wichtiger als der Kontostand. Im langen Prozess rund um den schweren Brückeneinsturz im italienischen Genua ist heute ein Urteil gefallen. Der damalige Chef der italienischen Autobahngesellschaft soll 12 Jahre hinter Gitter. Ihm wird vorgeworfen, bei der Sicherheit der Morandi-Brücke nicht genug getan zu haben. 2018 ist die mitten in Genua eingestürzt. 43 Menschen sind dabei gestorben, Hunderte haben ihr Zuhause verloren. Das Urteil ist aber noch nicht rechtskräftig. Außenminister Wadefuhl will den Zivilschutz in Deutschland komplett neu denken. Sein Vorbild ist da jetzt Finnland, wo Wadefuhl gerade zu Besuch war. In Finnland gibt es nämlich riesige unterirdische Bunker, aufs Land verteilt Tausende davon. Im Alltag sind das einfache Sporthallen oder Parkplätze. Im Ernstfall schützen sie dann aber vor Angriffen oder anderen Katastrophen. Das wäre zum Beispiel auch was für den Zivilschutz in Deutschland, meinte Wadefuhl und will da jetzt mehr Tempo machen.
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3: 90 Minuten haben das Leben von Kapverde-Torwart Vucinha komplett auf den Kopf gestellt. Seine Story soll jetzt sogar verfilmt werden. Der 40-jährige Keeper hat bei der WM gegen Spanien ja einfach das Spiel seines Lebens auf den Platz gebracht. Alles gehalten, was ging. Nur leider konnte seine Mutter nicht im Stadion dabei sein wegen Visa-Problemen. Bei Vucinha sind nach dem Spiel deswegen auch ein paar Tränen geflossen. Sau sympathisch finden Millionen von Menschen. Der Keeper wurde so über Nacht zum Riesenhype. In einer Doku-Serie will er all das bald verarbeiten. Vucinhas Message da: Tja, manchmal kommt der größte Erfolg erst dann, wenn dich schon keiner mehr auf dem Schirm hat. Also niemals aufgeben.
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2: Fam, was geht ab? Ihr habt Bock auf eine Poolparty, kann ich verstehen. Es ist Sommer, es ist heiß und deswegen machen wir genau das. Am kommenden Samstag heißt es nämlich Pride Poolparty. Ihr müsst auf jeden Fall vorbeisteppen, City Beach Frankfurt. Da könnt ihr euch austoben und was soll ich sagen? Es wird auf jeden Fall sehr, sehr wild, denn es geht direkt nach dem CSD weiter. Also alle sind willkommen, deswegen schaut auf jeden Fall vorbei. City Beach, 15 Uhr am kommenden Samstag in Frankfurt. Poolparty ist angesagt.
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2: Die News mit Nele Krämer, was gibt's denn auf den Socials?
3: Wird der neue Batman-Teil bald zum nächsten GTA 6-Meme? Der Film mit Robert Pattinson wurde jetzt nämlich schon wieder verschoben auf 2028. Um die Fans zu vertrösten, gab's auf Insta aber erste Teaser. Millionenfach wurden die geklickt.
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3: Wenn das Geld bei Friends knapp ist, helfen viele gerne aus. Laut einer neuen YouGov-Umfrage haben 2 von 3 Menschen schon mal Essen, Kino oder Ausflüge für Freundinnen und Freunde ausgegeben. Eben weil die sich gerade das nicht leisten konnten. Ganz besonders spendabel sind die 18- bis 24-Jährigen. Für die meisten ist da also gemeinsame Zeit wichtiger als der Kontostand. Im langen Prozess rund um den schweren Brückeneinsturz im italienischen Genua ist heute ein Urteil gefallen. Der damalige Chef der italienischen Autobahngesellschaft soll 12 Jahre hinter Gitter. Ihm wird vorgeworfen, bei der Sicherheit der Morandi-Brücke nicht genug getan zu haben. 2018 ist die mitten in Genua eingestürzt. 43 Menschen sind dabei gestorben, Hunderte haben ihr Zuhause verloren. Das Urteil ist aber noch nicht rechtskräftig. Außenminister Wadefuhl will den Zivilschutz in Deutschland komplett neu denken. Sein Vorbild ist da jetzt Finnland, wo Wadefuhl gerade zu Besuch war. In Finnland gibt es nämlich riesige unterirdische Bunker, aufs Land verteilt Tausende davon. Im Alltag sind das einfache Sporthallen oder Parkplätze. Im Ernstfall schützen sie dann aber vor Angriffen oder anderen Katastrophen. Das wäre zum Beispiel auch was für den Zivilschutz in Deutschland, meinte Wadefuhl und will da jetzt mehr Tempo machen.
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3: 90 Minuten haben das Leben von Kapverde-Torwart Vucinha komplett auf den Kopf gestellt. Seine Story soll jetzt sogar verfilmt werden. Der 40-jährige Keeper hat bei der WM gegen Spanien ja einfach das Spiel seines Lebens auf den Platz gebracht. Alles gehalten, was ging. Nur leider konnte seine Mutter nicht im Stadion dabei sein wegen Visa-Problemen. Bei Vucinha sind nach dem Spiel deswegen auch ein paar Tränen geflossen. Sau sympathisch finden Millionen von Menschen. Der Keeper wurde so über Nacht zum Riesenhype. In einer Doku-Serie will er all das bald verarbeiten. Vucinhas Message da: Tja, manchmal kommt der größte Erfolg erst dann, wenn dich schon keiner mehr auf dem Schirm hat. Also niemals aufgeben.
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2: Ich sagte, Geld ist nicht das Wichtigste, sondern was anderes.
3: Was denn?
2: Gold.
4: Oder eher doch die Grundsicherung. Hi, Reese hier. Denn seit dem 1.7.2026 gilt diese und löst somit das Bürgergeld ab. Aber nicht alle Regeln auf einmal. Ne? Die neue Grundsicherung meint nämlich die Grundsicherung für Arbeitssuchende. Und das bedeutet, wenn ihr gerade vielleicht auf der Suche nach einer Ausbildung seid oder einem neuen Job oder Bürgergeld bezieht, dann ist es jetzt wichtig für euch. Junge Erwachsene, die bekommen tatsächlich in ihrer Wohnsituation abhängig ein bisschen mehr Kohle. 563 Euro, wenn ihr volljährig seid und einen eigenen Haushalt habt. Wohnt ihr zum Beispiel bei euren Eltern und seid unter 25, dann bekommt ihr ca. 451 Euro. Es gibt noch weitere Änderungen, zum Beispiel wenn ihr einen Partner habt oder schon ein Kind habt, dann rechnet sich das Ganze natürlich anders. Ihr müsst jetzt keine Panik haben und direkt einen neuen Antrag stellen. Nein, die alten Sachen bleiben erhalten, aber ihr solltet auf jeden Fall auf Zack sein. Für mehr Infos zum Thema Grundsicherung klickt euch einfach bei uns rein.
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0: Wusstest du eigentlich, dass mehr als die Hälfte aller Frauen für einen zweiwöchigen Urlaub über 50 Kleidungsstücke einpackt? Dafür ist die Hälfte aller Piloten während eines Fluges schon mal eingenickt. Aber keine Panik. Viel Spaß im Urlaub

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0: Gut, also ich habe jetzt auf jeden Fall Ihren Namen rausgenommen, damit ich beim nächsten Mal nicht den gleichen Fehler mache.
1: Aber danke.
0: Im Bösen oder im Guten?
1: Ja, so ein Mittelding halt. Man versteht sich einfach nicht mehr und dann lässt man es sein. Keiner hat sich aber irgendwie ans Bein gepisst gegenseitig, aber man liebt sich auch einfach nicht mehr in dem Sinne.
0: Es tut mir so leid für dich, Jan. Schön, dass du aber anrufst. Ein bisschen Ablenkung können wir, glaube ich, heute alle gebrauchen. Gib mir eine Zahl und genau. Schau mal, wohin es bringt. Und ich bete, dass es kein Beziehungsthema ist. Gib mir eine Zahl.
1: 124.
0: 124. 124? Ja. So. Mal gucken. Wo sind die 124? 0124. So, hab sie gefunden. Ja, gut, wobei doch, es passt eigentlich auch ganz gut. Du kommst aus Mainz, aber es ist die falsche Jahreszeit. Es war der 7. Februar 2013, ein Donnerstag. Und ich wollte damals mit euch über das Thema reden, ich bin der größte Jeck. Ging um die Faschingszeit, die Karnevalzeit, die Fastnachtszeit. Und ich wollte einfach mal wissen, wer von euch ist da voll dabei, voll drin, liebt und lebt es? Und wer kann damit gar nichts anfangen? Und du bist Mainzer, das passt wunderbar. Ihr seid ja auch eine Hochburg. Und ich höre deinem Atem schon an, dass du damit nicht viel anfangen kannst.
1: Überhaupt nicht, null. Und das Thema mit Mainz ist auch abgeschlossen. Also ich wohne jetzt in Kaiserslautern.
0: Ah, okay.
1: In dem Sinne, aber ich habe auch mit Karneval noch nie irgendwas am Hut gehabt. Ich war noch nie auf irgendeiner Veranstaltung. Wenn irgendwie auf der Arbeit oder auf der Uni irgendwas angesprochen wurde, dann habe ich da einfach nur große Fragezeichen gehabt. Das war immer so ein Ding, das gab's, das hat man wahrgenommen, aber ich bin da nie irgendwie mitgegangen. Das habe ich einfach die Tradition da nicht verstanden. Und keine Ahnung, ich würde nicht sagen, dass ich ein lebensunfroher Mensch bin, aber ja, hat mich einfach nie gereizt, nie hingezogen und dementsprechend absolut gar keine Berührungspunkte zu.
0: Okay, verstehe. Mitgezogen bist du aber auch nie. Ausprobiert auch nicht. So, ach komm, ich ziehe mir mal heute so ein Pokémon-Overall an und gehe einfach als verrücktes Pikachu oder so. Gar nichts gemacht in der Richtung.
1: Nee, ich will jetzt auch nicht die Leute schlecht reden, die das machen, aber ich, also für mich wäre es unangenehm. Also keine Ahnung. Ich finde auch, ich hatte jetzt vor 2 Tagen hatte ich mir so eine JGA-Doku angeschaut, wo sich die Leute auch irgendwie als alles Mögliche verkleiden und hier lustig und besaufen und sonst irgendwas. Das ist einfach nicht meine Welt. Ich kann dem Ganzen nichts abgewinnen.
0: Naja, man muss ja beim Saufen nicht mitmachen. Und jetzt werden viele vielleicht sagen, ja, das gehört dazu. Ja, vielleicht, aber man muss ja trotzdem irgendwie es nicht übertreiben. Weißt du? Also theoretisch kann man ja Spaß haben. Gibt auch viele, die zum Beispiel gar keinen Alkohol trinken und trotzdem Fastnacht feiern oder halt Junggesellenabschied oder sonst was. Es ist immer viel zu sehr irgendwie so bezogen auf Alkohol. Muss es nicht sein. Ich finde es auch schade, dass das für viele einfach nur ein Grund zum Saufen ist.
1: Ja, wie gesagt, ich habe dem Ganzen nie irgendwas abgewinnen können. Ich glaube auch im nüchternen Zustand, was wird mich denn daran reizen, wenn jeder um mich herum voll besoffen ist und da die lustigste Zeit seines Lebens hat und ich bin der alkohollose Mensch, der da irgendwie die ganze Zeit gesagt bekommt, ja, warum trinkst du nicht mit? Das kriege ich so oft schon genug gesagt.
0: Aber es gibt doch Menschen, die auch da hingehen und die nichts trinken. Warum dann nicht mit denen lieber abhängen? Oder sich Leute suchen, die halt Spaß haben können ohne Alkohol?
1: Wie findet man denn Leute, die Spaß haben können ohne Alkohol?
0: Also du bist einer davon.
1: Fast keine. Ey. Ja, aber.
0: Wie alt bist du jetzt?
1: Wie alt bist du jetzt? 26.
0: Du willst mir also sagen, dass uns jetzt gerade an diesem Moment keiner roundabout in deinem Alter, 3 Jahre plus minus, der oder die nicht gerne feiern geht ohne Alkohol oder vielleicht auch wirklich nur, hey, mir reicht ein Bier am Abend oder ein Glas Wein oder 2 von mir aus, aber that's it. Ich brauche jetzt nicht irgendwie am Ende einen Komatransporter.
1: Zeig mir irgendjemanden. Also ich persönlich kenne niemanden in den 26 Jahren, beziehungsweise in den letzten, 6, 7, 8 Jahren, wo ich draußen abends vielleicht mal irgendwo unterwegs bin. Also ich trinke schon seit 7 oder 8 Jahren auch generell keinen Alkohol.
0: Sehr gut.
1: Und dementsprechend ist es einfach auch schwer. Teilweise auf der Arbeit wird bei mir auch an Wochenenden beziehungsweise am Freitag mal irgendwie was getrunken oder auch unter der Woche, wenn es da irgendwie drum geht, so ja, lass mal zusammen ein Bier trinken.

0: sonst irgendwas in der Mittagspause oder wenn man draußen was grillen sollte oder sonst irgendwas. Ich bin immer derjenige, der die dummen Sprüche abbekommt. Ja, trinkst du wieder nichts, wegen deinem Sport, wegen das und das und das. Und dann kriegst du jedes Mal, wird auf dir rumgehackt. Das ist irgendwie so ein, keine Ahnung, so ein allgemeines Ding von so Alkoholgenießern.
1: Ich verstehe. Ja, krass. Du, dann sage ich erstmal vielen Dank für den Anruf. Ach doch, noch eine Frage habe ich noch. Wie sieht's aus bei Halloween? Kannst du mit Halloween was anfangen?
0: Ja, voll. Da ziehe ich mir gerne Maske an.
1: Wirklich
0: jetzt?
1: Leider
0: zu alt. Ja, safe.
1: Ich habe jetzt echt gedacht, komm, auf die Frage wird er mir jetzt auch mit Nein antworten. Ach, Halloween bist du dabei?
0: Nee, nee. Ja, klar.
1: Weil da auch Alkohol jetzt nicht so im Vordergrund steht, oder warum?
0: Genau, und es war einfach lustig gewesen. Damals läufst du halt da durch mit den Jungs oder mit der Freundin, verkleidest dich lustig, warst zwar ein bisschen zu alt, aber dich konnte keiner sehen, weil du eine Maske anhattest und dann hast du da die Süßigkeiten den Kindern weggeklaut und so. Das war schon eine lustige Zeit.
1: Okay, immerhin haben wir eine Kleinigkeit gefunden. Also Jan prinzipiell genau. Schon für Verkleidung, nur halt nicht in Kombi mit Alk. Danke dir, Jan. Schönen Abend.
0: Und bis bald. Wünsche dir ebenfalls.
1: Mach's gut. Tschüss. Ciao. So, anrufen dürft ihr vom Handy vom Festnetz.
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1: So, und es geht jetzt von Kaiserslautern in die nächste Leitung. Wohin? Und zwar haben wir hier wen mit der 74 am Ende. Wer denn da? Woher?
3: Ralf aus Zweibrücken.
1: Ralf aus Zweibrücken, den kenne ich doch.
3: Ja.
1: Ja.
3: Also ich habe gerade mal überlegt, was Thema, was vorhin dran gewesen war. Also wenn es brennt, meine Großmutter hat die Bibel von 1650 gerettet und das von der Firmengeschichte und noch ein paar Bilder. Sonst haben wir praktisch nichts. Also die ist ja 1958 gestorben und das Haus war ja dann im Zweiten Weltkrieg ausgebombt worden. Da war dann sogar der Kachelofen, war ja sogar dann das Emaill geschmolzen. Das ist nur zu erwähnen, was man dann praktisch dann rettet. Also sonst ist praktisch, haben wir praktisch dann nichts mehr von vorm Krieg. Ja.
1: Ich verstehe. Ja, Ralf, was für eine Zahl suchst du dir aus? Was hättest du gerne für eine Zahl?
3: 2150.
1: 2150. Klingt nach einem Geburtsdatum.
3: Aber hier ist immer ein bisschen abgebrochen. Das Telefon, das ist
1: ein bisschen, so ein bisschen hakt es auch, ja. So, ich habe es gefunden auf jeden Fall schon mal. Hier mein Roulette-Ton. So, die Kugel ist gelandet auf dem 16. Mai 2022. Mein Thema damals an diesem Montag lautete: Wozu fehlt dir aktuell zurzeit die Kraft? Wozu fehlt dir zurzeit die Kraft?
3: Also ziemlich für alles.
1: Sehr gut. Dann fangen wir doch mal an.
3: So, zum Beispiel höre ich normalerweise ja auch immer Ihre Sendung. Aber ich habe ja dadurch, dass ich ja vom Baum gestürzt bin, dann als immer so blöde Schmerzen, dann legt man sich als hin und so und dann wacht man irgendwann zu unmöglichen Zeiten halt wieder auf und dann verpasst man meistens dann auch noch, die sind auf Ordnung und Schluss, also ich habe auch im großen Garten und so, wo ich dann gar nicht mehr weiß, wie ich da mit allem richtig nachkommen soll. Jetzt am Samstag haben wir mal jemanden, der dann einen großen Kirschbaum fällt, einen Ast fällt, einen ganz dicken, der übers Haus drüber hängt. Jo, das war halt von einer auf die andere Woche ist dann das ganze Leben nicht mehr so, wie es gewesen war. Wissen Sie, wenn man da runtergefallen ist vom Baum. Jo, und dann habe ich noch Vorwürfe gemacht bekommen, da ich ja nur eine Woche im Krankenhaus war, dass es so schnell war, aber da haben jetzt viele andere haben gesagt, nee, das liegt nicht da dran, weil ich hatte einen Termin gehabt und habe dann gefragt, ob ich vorher operiert werden kann. Dann wurde mir gesagt, nee, es geht nicht. Und dann auf einmal war nebendran, wo operiert wurde, die Ärztin gewesen. Dann habe ich die angesprochen, hat sie, ja gut, am nächsten Tag können wir dann auch die zweite OP machen. Das größte Glück bei mir war ja im Prinzip, dass ich die Hüfte total kaputt hatte. Deswegen habe ich auch da Schmerzen und ich wäre ja aufgestanden, wenn ich nicht so extreme Schmerzen in der Hüfte gehabt hätte. Und dann später habe ich erfahren, wenn ich aufgestanden wäre, wäre ich praktisch querschnittsgelähmt gewesen, weil zwei Wirbel gebrochen waren. Und dann war auch halt mein Fehler gewesen, dadurch, dass ich dann immer gewartet hatte, vielleicht wird es noch besser mit den Rückenschmerzen. Und als die auch nicht besser wurden, habe ich gesagt, naja, dann sollen jetzt die zwei Eisen, also die zwei Wirbel, wo steif wurden, die Eisen raus, dann wird es eventuell die Schmerzen besser werden. Habe ich auch gesagt, jetzt ist alles verwachsen, jetzt kann man da auch nichts mehr machen. Jo, und das ist also so ein Dilemma. Wissen Sie, ist man von einer auf die andere Woche, ist nichts mehr so, wie es gewesen war. Und dann hat man auch dann Ängste, wo man vorher nie hatte. Da fährt man mit dem Fahrrad und so. Man kann teilweise einen Berg nicht mehr rauf und muss dann schieben. Und dann macht man sich auch immer Gedanken, wie ist so, wo man früher niemals dran gedacht hat. Vorher hat man einfach so gelebt und so hat man immer, was kann denn jetzt noch passieren? Wissen Sie, das ist dann, das Leben ist komplett anders. Sachen, wo man vorher nie nachgedacht hat, gehen dann alle durch, gehen einem dann alles durch den Kopf. Ja.
1: Ja, verstehe schon. Irgendwie kommen viele Sachen zusammen. Ne? Wo setzt du dann an und sagst, damit sollte ich vielleicht erstmal anfangen, das würde mir ein bisschen Druck rausnehmen, ein bisschen Abhilfe schaffen?
3: Schwer zu sagen. Jo, ja, das ist schwierig. Sagen.
1: Weil ich merke so, wenn auch bei mir so ganz viele Sachen auf einmal zusammenkommen, dann fehlt mir manchmal so der Überblick. Ne? Dann denke ich so, boah, ich weiß gerade gar nicht, womit ich anfangen soll. Ich nehme mir dann persönlich, ich habe mal das Buch gelesen, das hat mir so ein bisschen Inspiration gegeben, Eat That Frog, iss den Frosch. Das heißt, ich fange immer mit der Sache an, die mich die größte Überwindung kostet und die ich immer gerne als letztes mache, weil ich da gar keinen Bock drauf habe. Die mache ich als erstes. Und danach wird es von Mal zu Mal leichter. Gut, es gibt Aufgaben, die kannst du vielleicht nicht alleine lösen. Da sagst du, es geht gerade gar nicht, ist zwar das größte Problem, aber dafür bräuchte ich jetzt. Ne? Aber es gibt Sachen, die schiebt man einfach vor sich auf und man weiß ganz genau, man macht gerne die kleinen, leichten Sachen zuerst, die größte, schwierigste zum Schluss. Aber andersrum ist viel besser.
3: Also, das kann ich, zum Beispiel das Schwierigste kann ich überhaupt gar nicht mehr machen. Zum Beispiel unter dem riesigen Nussbaum, da ist eine etwa 4 Meter hohe Hütte, wo ich gebaut habe. Auf die habe ich dann noch eine 4 Meter Leiter draufgestellt, um an ziemlich den untersten Ast zu kommen. Dann habe ich dort an der Astgabel einen Balken hingelegt und nochmal die nächste 4 Meter Leiter drauf. Und von dort aus habe ich dann als noch Bretter genagelt für dann oben noch zu schneiden, damit der nicht, weil der macht ja Unmengen Schatten, der riesige Nussbaum. Da wachsen die anderen Sachen ja noch schlechter. Das ist Walnussbaum. Und hinten dran haben wir noch einen Haselnussbaum, der ist praktisch genauso groß. Da kam ich noch nie rauf. Also wenn man dann praktisch die kleinen Haselnussbäume so 20 Jahre lang hat wachsen lassen, dann denkt man auch, jetzt kommt man dann an die unteren Dinger dran, weil da bringt auch praktisch ein 10 Meter leider nichts, für darauf zu kommen. Und die machen also extrem viel Schatten. Und jetzt kann ich sowas praktisch gar nicht mehr machen. Und ich gehe jetzt noch öfter auf die Bäume, vielleicht so um die 7-8 Meter hoch, wo ich dann aber auch wirklich dann Angst habe. Weil ich bin ja nicht nur einmal, ich bin ja zigmal von den Bäumen runtergefallen, als nur 4 oder 5 Meter hoch. Einmal waren es auch mal so etwa 15 Meter. Damals hatte ich mal so Tannenbäume gegipfelt oben. Und dann bin ich wieder dabei, wo ich das mache. Und dann bricht der Ast, auf dem ich drauf stehe, ab. Und habe den Ast, den ich praktisch abgeschnitten habe, in der Hand. Und der hat mich dann extrem abgebremst. Und dann kam ich dann praktisch mit dem Rücken im Prinzip zuerst, mit dem Rücken und Kopf zuerst nach unten. Dann bin ich aber mit den Beinen, mit den Unterschenkeln, mit den Innenseite von den Schenkeln, bin ich dann praktisch auf am Rand vom Dach gelandet und unten drunter war dann also die Erde relativ weich. Da ist mir praktisch nichts passiert, außer halt, dass die Beine aufgeschrammt waren. Ich war dann nicht mehr beim Arzt gewesen, hatte dann zwar noch mehrere Jahre lang immer Knieschmerzen, aber das ging dann auch. Und dann bin ich auch öfter oben mal von den Bäumen runter.
1: Was machst du immer da oben? Warum springst du immer auf Bäumen rum, Ralf? Was machst du da?
3: Ja, das müsste ich so vorstellen, dass die Bäume, die wachsen ja wie verrückt. Und dann hat man da ein paar Obstbäume, die kriegen kaum noch Licht und so.
1: Ah, okay,
3: jetzt kann ich das ja praktisch, wenn man jetzt, wie gesagt, am Samstag kommt jemand und will da praktisch dann was abschneiden von dem einen Baum, wo man Angst haben, dass es aufs Haus drauf fällt. Und früher hat man da ja, das habe ich alles mit der Handsäge immer geschnitten, weil ich hatte immer Angst mit der Motorsäge. Ja, da hatte ich mir mal eine ganz teure, große gekauft, die haben sie mir leider geklaut. Die selbst konnte ich ja nie benutzen, aber der, wo sie mir verkauft hat, der hätte bei mir dann Sachen abgeschnitten. Da kenne ich noch ein paar andere, die dann auch was gemacht hätten, aber dann haben sie mir die leider geklaut. Das war eine ganz große gewesen und dann haben wir noch eine kleine, aber ich habe mich praktisch nie getraut. Da hatte ich einen guten Bekannten, der praktisch 2 Stunden gebraucht, um in den Zug herzukommen. Der hat mit der Kleinen dann, als mal dann was abgeschnitten. Aber ich mache praktisch so gut wie es geht mit der Handsäge. Oder Bekannter, der auch nichts dafür haben will, macht auch mit der Handsäge, weil das Problem ist ja, wenn man. Ich habe ja praktisch dann auch schon früher, bevor ich den Unfall hatte, auch schon riesen Angst gehabt mit der Motorsäge, dass man sich da irgendwie verletzen kann. Ich habe zwar die Hose da gekauft, wo, wenn das Sägeblatt reinkommt, dass einem nichts da passiert, aber da habe ich doch schon Bedenken. Da sitzt man lieber ein paar Stunden und sägt mit der Hand dann sowas Dickes durch.
1: Ralf, jetzt muss ich einen Punkt setzen, weil wir schon lange nicht mehr mit ihm über das Thema reden. Aber es war interessant, das mal so zu hören, warum du das machst. Jetzt verstehe ich es auf jeden Fall. Dann danke ich dir fürs Mitmachen und wünsche dir alles Gute. Schönen Abend. Mach's gut.
3: Ihnen auch.
1: Ciao.
3: Ja, schönen Abend. Tschüss.
1: So, anrufen dürft ihr vom Handy vom Festnetz die Nummer zu mir ins Studio.
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1: So, wer da mal dran? In der nächsten Leitung wartet wer mit der Endziffer 62. Hallo, wer da?
4: Hallo, der Benni.
1: Benni, grüß dich, woher?
4: Ja, aus Speyer.
1: Aus Speyer, schön. Benni, reden wir das erste Mal?
4: Nein, ist aber schon länger her.
1: Ui, was war los? Hast du viel zu tun gehabt?
4: Ja, tatsächlich.
1: Kein passendes Thema gefunden?
4: Doch.
1: Aber gedacht, nee, ja. Heute nicht. Was nehmen wir denn für eine Zahl? Mal gucken, was für ein Thema wir erwischen.
4: 700.
1: Die 700 Blatt.
4: Jawohl.
1: Die 700 glatt, da finde ich da überhaupt was?
4: Ich denke doch.
1: Ja, doch, finde ich. Ich dachte, das wäre auch so eine Jubiläumsfolge. Nee, war eine ganz normale Folge. Der 12. Februar 2016,